The Right Combination war am 3. Januar 1972 das siebte gemeinsame Album von Porter Wagoner und Dolly Parton. Platz 6 in den Country-Album-Charts. Der eben gehörte Titelsong aus der Feder von Porter Wagoner hat sich auf Platz 14 der Country-Singles-Charts hochgearbeitet. Dolly Parton hat uns am 25. August 80-jährig verlassen. Wir stöbern jetzt wieder im gemeinsamen Archiv von Dolly Parton und Porter Wagoner, der ihr Mentor war. Nur 152 cm groß war Dolly Parton aus den Smoky Mountains von Tennessee, aber ihre Lebensleistung war übergroß. Ehe das Album The Right Combination herauskam, hatten Porter und Dolly 1971 noch eine Position 7 landen können in den Country Charts mit Better Move It On Home aus der Feder von Ray Graff, produziert von Bob Ferguson.

Burning the Midnight Oil aus der Feder von Porter Wagoner war die zweite Single aus dem Album The Right Combination. Wobei dieses Lied eher Abgründe einer Beziehung aufzeigt. Platz 11 in den Country Charts für Burning the Midnight Oil. Porter Wagoner und Dolly Parton. Musikalisch und kommerziell waren sie ein Traumpaar von 1967 bis 1974. Nehmen wir aus dem Album The Right Combination an dieser Stelle die Porter Wagoner Komposition More Than Words Can Tell und danach aus der Feder von Dolly Parton In Each Love, Some Pain Must Fall.

Porter Wagoner und Dolly Parton in Americana. Eben mit Her and the Car and the Mobile Home, das Dave Kirby und Don Stock geschrieben haben. Und zuletzt On and On aus der Feder von Eddie Sovine, nicht verwandt mit Red Sovine. Wir befinden uns im 7. gemeinsamen Album von Dolly Parton und Porter Wagoner, das Bob Ferguson produziert hat. The Perfect Combination vom 3. Januar 1972. Eine versunkene Welt, könnte man sagen, aber Musik, die ja für die Ewigkeit gemacht wurde. Beide hatten zeitgleich neben den Duettplatten auch Soloaufnahmen gemacht und in die Hitparaden getragen. Come in, Porter Wagoner und Dolly Parton mit Through Thick and Thin. Bill Owens, der Songautor. Demnächst in Americana mehr von Porter und Dolly. Heute aber auch nochmal die beiden in weniger als einer halben Stunde.

Aiden Logston aus Canyon, Texas hat Lot More Drinkin' verfasst und kürzlich auf Single herausgegeben. Sehr gelungene Aufnahme. Aktuell lebt Aiden Logston in Lubbock, Texas, wo er der Geschichte der Musik näher ist als in Canyon. Ich sage nur Heimatstadt von Buddy Holly. Seit 2021 ist Aiden Logston musikalisch aktiv mit feinfühligem Storytelling und mit aktuellen Honky-Tonk-Sounds. Nehmen wir noch den selbstverfassten Titelsong seiner EP von 2023, Lone Star, State of Mind.

Lone Star State of Mind kannte man bisher nur als Komposition von Nancy Griffith, eben interpretiert von Alea auf ihrer neuen Single. Da sieht man einmal mehr, Songtitel sind nicht urheberrechtlich geschützt. Vorhin hatten wir das ja schon bei Amigo. Am 12. Oktober 1946, mithin heute vor ganz genau 80 Jahren, stand Merle Travis in der ersten von 14 nicht aufeinanderfolgenden Wochen an der Spitze der US Country Charts mit Divorce Me, COD, das er gemeinsam mit Cliffy Stone geschrieben hat.

Wir schreiben inzwischen den 12. Oktober 1985. Heute vor 41 Jahren schafften Dan Seals und Marie Osmond einen gemeinsamen Top-Erfolg in Billboards Country-Hitparade mit Meet Me in Montana, das Paul Davies geschrieben hat. Für Dan Seals war das der erste Chart-Topper, für Marie Osmond der zweite. Und Virginias Ricky Van Shelton holte sich am 12. Oktober 1991, also heute vor genau 35 Jahren, seinen 10. und letzten Nummer 1-Hit mit Keep It Between the Lines aus der Feder von Kathy Lewin und Russell Smith. On top in der ersten von 2 Wochen, heute vor 35 Jahren. Ricky Van Shelton von seinem Album Backroads.

Am 12. Oktober 1996. Das war heute vor ganz genau 30 Jahren, lag Trisha Yearwood aus Ashland, Kentucky, in der ersten von 2 Wochen vorn mit Believe Me, Baby I Lied, ihrem 4. Top-Erfolg in den Country Charts, ausgekoppelt aus ihrem 6. Album Everybody Knows. Am 6. Oktober 1996 haben in Rayville, Louisiana, Tim McGraw und Faith Hill geheiratet. Also vor 30 Jahren und 6 Tagen. Happy Anniversary! Hören wir aus der Tim McGraw CD Everywhere den 6-wöchigen Nummer 1 Hit It's Your Love, den Stephanie Smith geschrieben hat für Tim McGraw und Faith Hill.

mit dem glücklichen Paar Tim McGraw und Faith Hill aus Louisiana und Mississippi sage ich vielen Dank fürs Zuhören bei Amerikaner. Jede Woche in der Nacht von Sonntag auf Montag von Mitternacht bis 3 Uhr und immer nach unserem alten Motto Same Time, Same Station, Same Good Music. Redaktion, Musik, Zusammenstellung ohne Mikrofon in den vergangenen 3 Stunden Friedrich Hoog. Gute Nacht, guten Morgen and stay beautiful und bleiben Sie gesund und lustig und vor allem blau-gelb in den Farben der Ukraine. Make Russia and the Donald small again and ban all the stuff made in China. No kings und keine Einflusssphären, keine tech-geführten Autokratien. And make Europe strong again. Make Europe stronger than ever. Europe united. Und wir alle leben so, dass die AfD etwas dagegen hätte. Und dass es rasch heißt, who the fuck is Alice? Alles klar. Alles klar. Und kein Siegmund in Sachsen-Anhalt in einem öffentlichen Amt. Sonst sitzt Putin mit am Kabinettstisch in Magdeburg. Das kann niemand wollen.

Es gibt manche Menschen, ne, die nicht treu sind. Ich bin treu. Ich halte zu meinem Verein. Liebe mein Verein. 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Was für Playstation verkaufe, um ein Ticket zu holen. 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

Schönen guten Morgen, das ist der Happy Morning hier bei Radio Free FM, eurem freien Radio für Ulm, Neu-Ulm und drumherum. Marc im Studio, ich hoffe, ihr startet gut in Montag, gut in die Woche. Wir haben alles mitgebracht. Durchatmen mit Shotgun, Messiah, Sex, Drugs and Rock'n'Roll. Schönen guten Morgen.

Schönen guten Morgen, das ist 3FM. Es ist 7:07. Der Montag fängt für euch vielleicht etwas gechillter an. Es ist auch kühl. Bleibt lieber noch ein bisschen im Bett. Heute tagsüber sonnig, trocken. Temperaturen 14 bis 15 Grad. Aber das hat noch ein bisschen Zeit.

Auf einem ganz anderen Stern bin ich gestern Morgen noch aufgewacht. Gestern Morgen noch Finale Ligure, italienische Mittelmeerküste, Sonnenaufgang, Kaffee. Und heute Morgen auf der Fahrt hier ins Studio. Der deutsche Herbst hat uns wieder heute Morgen recht kühl. Vergesst die Jacke nicht. Ja, hier spricht der Papa. Tagsüber wird es sonnig. Temperaturen 14 bis 15 Grad. 13 nach 7. Schönen guten Morgen. Hier ist der Happy Morning bei Free FM.

0: Gleich 6:08. Schönen guten Morgen. Hier ist Radio Free FM. Das ist der Happy Morning für Ulm, Neu-Ulm und drumrum. Und ich habe ja vorher schon erzählt, dass ich noch eine Woche im Urlaub war. Ist immer blöd, wenn man hier sitzt und andere erzählen vom Urlaub, aber ich habe euch was mitgebracht. Ich saß mit meiner Frau zum Apero in einer kleinen italienischen Bar und da lief im Hintergrund Musik, sehr außergewöhnliche Musik und unter anderem dieser Song hier. Und ich habe den gleich Shazam drauf gejagt, weil ich gedacht habe, das ist so 60er, 70er Jahre, das kenne ich gar nicht. Dabei ist es gar nicht, es ist relativ neu, ist von 21, Vintage Pop, italienischer Vintage Pop, um genau zu sein. Ich würde sagen, in Perfektion, hat mich total getäuscht. Also wir machen jetzt kurz auf Röhrenradio hier bei Free FM. Das ist Andrea Laszlo de Simone und mein Mitbringsel von der ligurischen Küste, Vivo. Guten Morgen.
1: Vivo.

Eine Minute nach 7:30. Schönen guten Morgen. Hier ist Free FM, euer freies Radio für Ulm, Neu-Ulm und drumrum. Und ich freue mich heute auf eine ganz besondere Gästin. Ab 8 oder kurz nach 8 ist eine junge Frau bei mir, die sich mit etwas auskennt, mit dem ich mich gar nicht so gut auskenne. Deswegen freue ich mich ganz besonders, dass sie dabei ist. Ich verrate nicht genau, worum es geht, aber es könnte auch euer Leben durchaus betreffen. Ich starte noch mit einer kleinen Info für alle Sportfans, die am Wochenende mit dem Kopf im Sand irgendwo gesteckt haben. Es war durchwachsen für die Sportfans aus Ulm. Die Bundesliga-Basketballer haben in einem dramatischen Spiel in Vechta, das über Overtime ging, am Ende den kürzeren gezogen, mit 92-97 verloren. Warten jetzt auf den nächsten Sieg und es warten ja große Aufgaben am Mittwoch. Eurocup, da geht's gegen die Mannschaft aus Sarajevo und am Samstag dann das erste Do-or-Die-Spiel der Saison, das Achtelfinale im BBL-Pokal, dann gegen Hagen, also zwei Heimspiele, eine echte Entscheidung für Basketballfans, also eine ganze Menge geboten, Mittwoch Eurocup und Samstag Pokal. Etwas durchatmen für die Amateurfußballer des SSV Ulm 1846 in der Regionalliga. Da gab es den ersten Heimsieg mit einem 1:0 im Donaustadion. Hat sich der SSV Ulm zwar noch nicht richtig Luft verschafft, aber ich glaube für die Fans war das schon mal ganz wichtig, den ersten Sieg in der Saison einzufahren nach vielen Niederlagen und Unentschieden. Also durchwachsenes Wochenende. Heute starten wir mit viel Energie in den neuen Tag, in den Montag. Hier ist Deutschpop, da stehe ich ja so ein bisschen drauf. Sino, da bin ich drüber gestolpert, vor kurzem über diesen Song featuring Halle. Hier sind Linien. Schönen guten Morgen, steht gut auf, guten Start in die Woche.

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Schönen guten Morgen, hier ist Free FM. Es ist gleich 8:12. Das ist der Happy Morning. Wir starten mit euch in die neue Woche. Freies Radio für Ulm, Neu-Ulm und drumrum. Und ich habe nach 8 eine nette Gästin für euch. Johanna Ede ist bei uns hier im Studio und sie beschäftigt sich mit einem für mich der letzten Rätsel der Menschheit, mit

Sauerteig ist Sauerteig-Influencerin sozusagen, ist gerade fertig geworden mit dem Studium in der HNU und war kurz im Urlaub, hat sich eine Auszeit genommen und ist jetzt direkt hier bei uns im Studio und wird etwas über, ich hoffe, Sauerteig erzählen. Ich freue mich drauf. Kurz nach 8 mit Johanna.

Was ihr gerade geknarzt habt, war nicht etwa mein Hüftgelenk. Im Alter könnte es schon mal sein. Das war tatsächlich der Mikrofonarm hier. Schönen guten Morgen. Es ist 8:08. Das ist Radio Free FM. Und wir starten mit euch in den Montag, in die Woche. Hoffentlich gut gelaunt und wünsche euch einen schönen Start. Heute Morgen etwas kühl, tagsüber sonnig und die Temperaturen 14 bis 15 Grad.

Schönen guten Morgen, das ist der Happy Morning bei Free FM, euer freies Radio für Ulm, Neu-Ulm und drumrum. Es ist kurz nach acht und ich hatte ja eine Gästin angekündigt und das Schöne ist, der Altersschnitt wird deutlich gesenkt und ich hoffe auch, der Sauerteig-Kompetenzschnitt deutlich erhöht. Johanna ist bei uns, die sich mit Sauerteig beschäftigt und wird ein bisschen über natürlich den Sauerteig, aber auch über sich selbst erzählen. Ich freue mich drauf, gleich hier im Happy Morning, starte gut in den Montag. Hallihallo.

0: Das Leben ist schön. 8:08 gleich 9. Schönen guten Morgen. Das ist der Happy Morning. Hier ist Free FM. Und ich bin Marc und wir haben Hanni hier.
1: Hi.
0: Schönen guten Morgen. Du bist noch sehr leise.
1: Hallo.
0: Ja, jetzt ist besser. Live Like Hanni ist dein Handle bei TikTok und bei Insta. Und ich habe dich deshalb eingeladen. Erstmal, weil du dich mit was auskennst, was gerade irgendwie total trendy ist. Du beschäftigst dich mit Sauerteig. Wie kam es denn dazu, Hanni?
1: Ich glaube, die ganze Welt, vor allem so alle anderen Länder außer Deutschland, hatten Sauerteig schon entdeckt. Und dann habe ich, als ich das in meine erste eigene Wohnung gezogen bin, gedacht, was mache ich jetzt mit meiner Zeit? Der ganze Platz hier, der muss ja genutzt werden. Also ich mache Sauerteigbrot. Und dann habe ich das auf TikTok irgendwie nicht so richtig ein Tutorial gefunden, was mir gefallen hat oder was einfach genug war, dass man es am Anfang gut verstehen kann. Mhm. Und weil ich auch eine Kreative bin, dachte ich mir, gut, dann mache ich das halt selber. Habe direkt aus meinem ersten Sauerteigbrot, was ich jemals gebacken habe, ein Tutorial gefilmt für TikTok. Das ist rückblickend wirklich total schlecht. Aber das Gute
0: also,
1: ist ja da...
0: wie war das Brot? Ist die
1: das
0: Frage.
1: Brot war schon okay, aber das als Tutorial
0: das Video
1: zu verkaufen...
0: War schlimm.
1: Nein, also einfach die Tipps, die ich da gegeben habe, die hätten es nicht sein müssen.
0: Okay. Ja gut, aber du hast... Ich habe einen kurzen Artikel über dich gelesen. Du hast eigentlich so angefangen, das sieht man auch an deinem Handle noch, Live Like Hanni, da dreht sich's noch nie um Sauerteig. Du hast irgendwie die Menschen in dein Leben mitgenommen, so klassisch, was so Influencer machen. Und dann kam der Sauerteig in deinem Leben.
1: Nee, gar nicht. Es kam gleichzeitig. Also mein erstes Video war ein grünes Pesto selber machen und dann das zweite Video war Pesto auf Brot schmieren. Das heißt, Sauerteigbrot war direkt das zweite
0: organisch.
1: Video.
0: Ja.
1: Genau. Aber ich habe am Anfang schon nochmal mehr mich, mein Leben und so grundsätzlich alles andere mit in den Account reinbringen wollen. Aber der Algorithmus hat da ein bisschen für mich entschieden und hat gesagt, okay, nur Sauerteigbrot-Videos kommen wirklich gut an und dann habe ich mich da einfach angepasst.
0: Du hast fertig studiert an der Hochschule Neu-Ulm, du hast Unternehmenskommunikation, korrigiere mich, wenn es nicht ganz korrekt ist, aber du hast irgendwas mit Kommunikation und Medien hast studiert.
1: Genau, Informationsmanagement und Unternehmenskommunikation.
0: Okay. Ist das hilfreich, wenn man dann so einen TikTok-Kanal aufbaut oder steht man sich da vielleicht so ein bisschen professionell im Weg, wenn man sagt, Mensch, ich mache eigentlich Tutorials über Sauerteig und jetzt muss ich denken an meine letzte Hausarbeit und die richtige Kommunikation dazu?
1: Also ich glaube, wenn man sich an jede Vorlesung halten würde, dann könnte man die Tipps oder würde man sich selber ein bisschen im Weg stehen, mhm. weil einfach auch, ich sag mal, ein paar veraltete Theorien beigebracht werden an der Uni. Aber
0: sowas sind wir gar nicht vorstellen.
1: Aber wir hatten auch total viele moderne Profs, die da auch wirklich auch versucht haben, mit uns zu gehen und mit dem Trend und alles. Das heißt, da haben wir echt gute Tipps bekommen und ich würde sagen, es hat mir rundum, vor allem bei diesem Hintergrund von allem, was hinter einem Account steht und einer Personal Brand, hat mir es unfassbar arg geholfen.
0: Jetzt kannst du ja viel erzählen. Jetzt sagen wir erstmal alle, die zuhören, ihr habt jetzt ein bisschen Gelegenheit, auf die Accounts von Hanni zu schauen. Live.like.hanni, also nicht Hanni wie Honig, sondern Hanni wie Hanni, H-A-N-N-I. Und da gibt's mehr Content auf Insta und TikTok und gleich werden wir uns über den Content unterhalten. Schönen guten Morgen, das ist Free FM, euer freies Radio, heute mit leichter Schlagseite Richtung Sauerteig und Hanni im Studio.

0: Party Lights am frühen Morgen, 8 Uhr und 17 Minuten. Das ist der Happy Morning bei Free FM, dem freien Radio für freie Menschen, für freie Hörer, für Ulm, Neum und drumherum. Und Hanni ist im Studio.
1: Hi.
0: Schönen guten Morgen. Du bist, ist es eigentlich doof, wenn man sagt, du bist Sauerteig-Influencerin? Das klingt irgendwie komisch.
1: Nee, also ich habe es gekürzt zu Sauerteig-Fluencerin. Aber ich bin's gerne.
0: Das ist ja viel kürzer. Immerhin eine Silbe weniger. Da geht ja richtig was ab bei dir.
1: Ja, nee, ich bin's gern. Ich nehme den Namen an.
0: Viele Menschen haben massiv Respekt vor Sauerteig. Du siehst hier einen vor dir sitzen. Also ich bin ein leidlich guter Koch. Backen ist nicht so mein Ding. Aber Brot finde ich total spannend, weil man aus sehr einfachen, guten Zutaten ein wahnsinnig gutes Lebensmittel machen kann.
1: Ja.
0: An Sauerteig bin ich immer gescheitert. Also meine älteste Tochter hat mir mehrfach einen gegeben, der mir dann verendet ist. Warum sollte ich keine Angst haben vor dem Sauerteig?
1: Es ist ein Prozess, der sich, wenn man es selber macht, über 7 Tage aufbaut. Und ich sage, in diesen ersten 7 Tagen, bis der quasi fit ist, lernt man das Allermeiste. Das heißt, wenn man ein Geschenk bekommt, dann ist es total toll, aber dann hat man diese ersten 7 Tage geskippt, in denen man eigentlich sieht, wie der so das erste Mal wächst.
0: Ist wie ein adoptiertes Kind.
1: Ja.
0: Eins, das ich gar nicht selber gekriegt habe.
1: Ja, man muss es einfach von Anfang an mitmachen. Nee, ich glaube, also klar, es ist kompliziert und man sollte sich davor mal damit auseinandergesetzt haben. Was ist es? Was entsteht da? Was gibt es für Mehle? Warum macht Vollkorn was anderes als jetzt vielleicht ein total helles Weizenmehl? Aber wenn man mal so ganz bisschen Informationen gesammelt hat, dann muss man da, also Angst muss man eh nicht davor haben, aber dann bin ich mir auch sicher, dass man das hinbekommt.
0: Aber vielleicht lass uns noch einen Schritt zurückgehen. Also ich habe Brote gebacken, aber eben mit Hefe.
1: Ja.
0: Mit wenig Hefe, mit langen Gehzeiten, damit es bekömmlicher ist und so. Da habe ich mich.
1: Das ist ja schon mal ein guter Schritt.
0: Ich habe natürlich das große Brotbackbuch vom Brotbackgott in Deutschland gelesen und dann kleinste Hefemengen genommen, damit es nicht so schlecht wird. So. Aber warum Sauerteig?
1: Sauerteig ist einfach ein natürliches Mittel, was für den Magen und auch für den Darm noch viel gesünder ist als jetzt eine lang fermentierte Hefe, eine lang gegangene Hefe, weil Sauerteig bereits, bevor es überhaupt in den Ofen kommt oder bevor man das Brot überhaupt isst, das Brot quasi für einen schon mal vorverdaut. Dadurch sind die ganzen Stoffe schon mal runtergebrochen.
0: Ich fühle mich gerade wie so ein Kranich. Und die verdauen ja auch gerne mal vor.
1: Ja, genau. Nein, der Körper muss am Ende einfach nicht mehr so viel selber machen. Okay. Und dadurch ist es viel einfacher, das Brot zu verwerten für den Körper.
0: Schmeckt es denn auch besser?
1: Also ich finde ja, ich finde vor allem, es macht mehr satt. Das ist auch das, was mir alle meine Freunde, die meine Brote schon probieren durften, rückmelden.
0: Gibt es dafür irgendeinen Beleg oder ist das so?
1: Nee, also für das Sattmachen, das ist jetzt einfach nur unsere eigene Wahrnehmung, aber ich esse seit 2 Jahren nur noch Sauerteigbrote und ab und zu mal, keine Ahnung, eine Breze vom Bäcker. Und da muss ich schon sagen, die Brote machen einfach mehr satt.
0: Du hast jetzt gesagt, also man soll den Prozess beginnen. Wie ist denn so der optimale Weg? Also kauf ich mir ein Buch, folge ich dir bei, schaue alle TikToks nach, die du in den letzten, seit wann sauerteigst du?
1: 2 Jahren.
0: Seit 2 Jahren. Alle Sauerteig,
1: ist viel einfacher.
0: Bekehre mich.
1: Ist viel einfacher. Also man geht auf mein TikTok, das ist ein guter Weg. Und dann gibt es oben eine Playlist, da steht Sauerteigstarter herstellen oder ansetzen. Und dann macht man da einfach Video 1 bis 7 durch und dann hat man einen perfekten Sauerteig.
0: Aber ist es dann wirklich so, dass, ich meine, die Menschen geben ja ihren Sauerteigen Namen und so.
1: Ja.
0: Muss ich den dann wirklich behandeln wie ein Familienmitglied? Und wie einmal
1: die ersten,
0: Hunde oder?
1: Die ersten 3 Wochen schon. Also man füttert den quasi 7 Tage jeden Tag, das ist auch wichtig. Und danach sollte man ihn auch noch in dem gleichen Rhythmus weiterfüttern. Irgendwann darf er dann auch mal eine Kühlschrankpause machen. Mein einer ist zum Beispiel seit 3 Monaten im Kühlschrank, der ist mit Deckel zu, der kann da leben ganz lang, ohne gefüttert zu werden. Aber am Anfang muss man den schon wie so ein Haustier pflegen.
0: Das ist wirklich lustig, wenn man dich anschaut. Das ist jetzt im Radio natürlich ein bisschen schwierig, deswegen versuche ich es zu erklären. Also es erinnert, deine Mimik erinnert mich sehr an meine Frau, wenn sie über ihre Kinder spricht.
1: Ja, das kann gut sein.
0: Welche Beziehung ist da zwischen dir und den Sauerteigen?
1: Also meine haben keinen Namen, so viel möchte ich schon mal voraussagen.
0: Das finde ich sehr schön.
1: Aber ich mag die schon gern. Also es ist einfach, es ist fast wie ein täglicher Begleiter. Irgendeiner von diesen Sauerteigen, also ich habe 3, ist jeden Tag in irgendeiner Form im Einsatz. Und weil ich das ja auch so vielen Leuten erkläre im Internet, bin ich schon echt dran, dass das so einfach wie möglich, aber eben so passend wie möglich für jeden erklärt wird.
0: Also ohne jetzt den Rahmen zu springen, wie unterscheiden sich die 3 charakterlich?
1: also das eine ist ein Roggenvollkornmehl, das andere ist ein Weizenvollkornmehl und das andere ist ein helles Weizenmehl. Mhm. Und ich würde sagen, das helle Weizenmehl ist so der Liebste. Der Roggenvollkorn ist so ein bisschen so der Typ in der Beziehung. Und der Weizenvollkorn ist vielleicht so die Zickige.
0: Honey. Live like honey ist der Handel. Schönen guten Morgen. Hier ist Free FM.

0: 4 Minuten vor 8:30, schönen guten Morgen. Hier ist Free FM, das ist der Happy Morning und ich habe die Hanni gerade gefragt, ob ich ihr mit einer Musik eine Freude machen könnte und du hast gesagt, irgendwas mit Brot wäre lustig, vielleicht aus Italien oder Frankreich. Hat man so das Gefühl, die beschäftigen sich liebevoller mit Lebensmitteln als wir Deutschen?
1: Ach, in
0: Italien. Oder woher kommt das, dass du gesagt hast, was Italienisches? Oder
1: aus Italien gibt es einfach das beste Mehl. Also wenn ich irgendwo an der italienischen
0: Aber
1: Grenze
0: Brot
1: bin,
0: können die nicht so richtig.
1: Nee, tatsächlich nicht. Aber die haben das beste Mehl, wo wir dann, die Deutschen, das beste Brot draus machen können.
0: Was unterscheidet das italienische Mehl? Also ich weiß, dass für Pasta natürlich die Mehle fantastisch sind. Aber warum für Brot?
1: Es muss einfach eine ganz gute Glutenstruktur aufgebaut werden können.
0: Und wie bei der Pizza, ne?
1: Ja, genau, wie bei der Pizza. Genau, und das können die italienischen Mehle einfach meistens am besten.
0: Man kann deutsches Brot am besten mit italienischem Mehl, das ist so europäisch, da bin ich ja total begeistert. Und natürlich haben wir was gefunden, allerdings ist es jetzt ohne Netz und doppelten Boden, habe ich vorher noch nie gehört. Viva la Papa col Pomodoro ist ein italienischer Klassiker von Rita Pavone, noch nie in meinem Leben gehört.
1: Wir werden sehen.
0: Es geht um ein Lied, um einen Vater und um eine Tomatensuppe mit sehr gutem Brot. Ich bin einigermaßen gespannt. Viel Spaß damit.

0: Man mag die Italiener, gehen es mit mehr Freude an. Das ist der Happy Morning, gleich 8:30. Schönen guten Morgen. Zu Gast Live Like Honey. Ich spreche dich jetzt einfach mal mit deinem TikTok- und Insta-Handle an, damit die Menschen auch wissen, wo sie deinen Content finden.
1: Ist in Ordnung.
0: Es geht um dich und um Sauerteig. Ich habe gerade gesagt, das italienische Lied klingt so ein bisschen nach italienischen Campingplätzen und Kinderdisco. Und es ist so eine Lebensfreude. Du lächelst mich den ganzen Morgen an, erzählst jetzt auch noch was von Multikulti-Brot mit italienischen Mehlen und deutscher Backkunst. Was treibt dich denn an? Klar, du hast ja erzählt, du willst es schon auch weitermachen jetzt nach deinem Studium und vielleicht ist da steckt ja auch ein Geschäftsmodell möglicherweise drin. Aber was treibt dich denn an, da jeden Tag gut gelaunt über deine Sauerteige zu sprechen?
1: Ich glaube, es ist eine Mischung aus, dass mir das Thema einfach wirklich Freude bereitet. Ich war schon immer gerne in der Küche, am Kochen, am Backen, alles. Aber das jetzt gerade mit den Menschen teilen zu dürfen, ist für mich eigentlich mehr ein Privileg als eine Arbeit. Also es ist für mich ein Geschäftsmodell, das ist meine Arbeit aktuell. Aber es ist trotzdem, es macht mir so eine Freude. Es kommen Menschen auf mich zu mit ehrlichen Fragen, die ich dann ehrlich beantworten kann, weil ich mir einfach das Wissen aufgebaut habe. Und es gibt nichts, was mich da in dem Moment glücklicher machen könnte.
0: Das ist so lustig, weil du lauter Dinge erzählst, die ich Menschen immer erzähle, wenn sie mich fragen, warum ich mal mit Radio angefangen habe. Das war ganz ähnlich, dass man gesagt hat, ja, man kommt in Kontakt mit Menschen, man kann über Dinge erzählen, die einem Freude machen. Also einer meiner Lieblings-Radio-Coaches hat immer gesagt, du hast das Privileg, das fehlt dir jetzt vielleicht so ein bisschen, das Erfahrung in Fremdwelten, weil Menschen dich so in ihr Leben lassen. Ja, wenn du als Reporter unterwegs bist, du kannst ja nicht bei irgendjemandem klingeln und sagen, zeigen Sie mir Ihr Wohnzimmer. Aber ich habe lange Zeit als Reporter draußen gearbeitet und man kommt ganz anders mit Menschen in Kontakt. Du hast auch was studiert, was mit Kommunikation mit Menschen zu tun hat. Ist es grundsätzlich was, so eine Freude an Menschen kennenlernen, Dinge entdecken, die dein Leben bestimmt?
1: Ja, ich finde schon. Also ich glaube auch, die Kombi aus den ganzen Sachen, die jetzt gerade mein Leben bestimmen, zeigt so ein bisschen, wer ich bin. Also dieses kommunikative, offene war, glaube ich, schon immer in mir drin, aber jetzt gerade kommt es auch nochmal ganz anders raus. Durch zum Beispiel mein Brote verteilen in Ulm, da lerne ich wildfremde Menschen kennen, indem ich ihnen ein Brot und quasi eine Kamera ins Gesicht strecke. Und das ist was ich mich am Anfang selber gar nicht getraut habe, dass ich bei diesen Brotübergaben direkt quasi das Handy raushole und die filme. Und mittlerweile habe ich da aber einfach das Selbstbewusstsein, das zu machen und merke, dass die Menschen da auch gar kein Problem damit haben, weil die nämlich genauso offen sind.
0: Also da muss man so zum Hintergrund, wenn ich es recht habe, du backst mehr, als du essen kannst.
1: Ja.
0: Und hattest dann irgendwann das Gefühl, was mache ich denn damit? Und du teilst dein Brot. Oh Gott, das klingt fast biblisch, oder? Du brichst das Brot für die Menschen auf der Straße.
1: Ja, nee, es war eine Idee von meinen Freunden, dass ich das einfach an andere Leute gebe und quasi denen die Sorten backe, die gerne haben würden.
0: Okay. Und wie läuft die Interaktion? Die schreiben dir dann?
1: Genau, die schreiben mir und dann hoffe ich, dass es eine nette Nachricht ist. Und dann mittlerweile bekomme ich sehr, sehr viele Anfragen. Das heißt, ich kann nicht mehr alle beantworten. Aber die, mit denen ich dann quasi einen Termin ausmache, die sagen mir gerne, was für Sorten sie hätten. Und dann treffen wir uns irgendwo in Ulm und dann gibt es eine Übergabe.
0: Also, dir wird geschrieben, wenn man dann nett ist und sagt, ich hätte gerne ein, ich weiß nicht, ein Dinkel-Emmer-Brot mit
1: eher
0: Sauerteig.
1: So Knoblauch, getrocknete Tomate.
0: Ja, es darf alles rein, bis auf Fleisch ins
1: Ja,
0: Brot.
1: Genau.
0: Bist du Vegetarierin?
1: Ja, ich bin vegan-vegetarisch, das heißt, okay. Mir kommt kein Fleisch in die Küche.
0: Ja, aber Fleisch und Brot, obwohl, das gibt es natürlich auch. Es gibt ja klassische Gerichte mit irgendwelchem Fleisch im Brot, aber das muss ja wirklich nicht sein. Also du verteilst es dann, du machst dann die Reaction-Videos und
1: genau.
0: Guckst dann, wie ein Mensch das Brot schmeckt. Auch schon mal jemand gehabt, der gesagt hat, es schmeckt mir gar nicht.
1: Also mir melden die Menschen das nicht immer rück, wie es ihnen schmeckt, weil die testen das ja nicht direkt vor mir. Mir ist quasi die Übergabe und dann gehen die nach Hause und probieren es zu Hause.
0: Du bist nicht dabei, wenn sie ins Brot beißen.
1: Nee, aber die Rückmeldungen, die ich bekommen habe, die waren bisher alle sehr, sehr positiv.
0: Bevor wir dann vielleicht noch ans Eingemachte gehen, im Sinne von, wie mache ich denn am besten meinen Sauerteig ein und wie starte ich? Du hast ja vorher schon ein paar Tipps gegeben. Was ist denn der größte Fehler, den man machen kann, wenn man sich so anfängt mit Brot und mit Sauerteigen und mit der Herstellung zu beschäftigen?
1: Dass man alle Mehle als gleich setzt. Also man sollte wirklich einmal gucken, was ist der Unterschied zwischen Weizen und Roggen?
0: Okay, so, also, das ist der Unterschied zwischen Weizen und Roggen.
1: Das eine kann wunderbare Glutenstrukturen aufbauen, nämlich Weizen.
0: Und
1: da kann man
0: gar
1: auch,
0: nicht.
1: Nee, da kann man zum Beispiel auch diese typischen Stretch and Folds machen, die bei Sauerteig eben so üblich sind. Und bei Roggen, das ist einfach nur klebrig. Das funktioniert da einfach nicht.
0: Stretch and Folds, also das weiß ich jetzt zufällig, weil ich ja auch schon gebacken habe. Das ist dieses Falten. Damit die Glutenstrukturen entstehen.
1: Genau, damit die stabiler werden.
0: Und bei Roggen funktioniert das gar nicht. Das ist ja so ein ganz poröser, spröder Teig. Deswegen sind auch die dinkeldörrte Brote, die man so im Bioladen kauft, fühlen sich von der Struktur etwas anders an als so ein knuspriges Bauernbrot.
1: Ja, das stimmt.
0: Wir werden gleich über verschiedene Mehle, über Sauerteige noch sprechen. Honey, es ist wirklich schön, dass du da bist. Live Like Honey, das ist der Insta- und TikTok-Handle, wenn ihr mehr erfahren wollt über Honey und ihre Sauerteige. Schönen guten Morgen, hier ist Free FM, es ist 8:55.
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1: 8:30, das ist der Happy Morning bei Free FM. Wir starten mit euch in die Woche. Es ist ein wunderschöner Herbsttag. Heute Morgen war es recht kühl. Meine Mama, jetzt sage ich selber, zu meinen Kindern hätte ich gesagt, packt euch heute Morgen warm ein, aber nicht zu dick, denn tagsüber wird schön. 14, 16 Grad, Sonne. Hast du heute auch ein Jäckchen? Ja, hast du schon.
2: Ja, ich hatte den ganzen Schal an.
1: Honey ist bei uns. Live Like Honey ist der TikTok- und der Insta-Handle. Honey beschäftigt sich mit Sauerteig. Wir haben ein bisschen über deine Motivation geredet, was du beruflich machen wirst. Da werden wir vielleicht nachher noch dazu kommen. Jetzt aber zum Kern der Dinge. Du hast vorher schon gesagt,

0: vermischt. Und
1: es sind aber bestimmte Verhältnisse, genau. Oder kann ich irgendwie was
0: reinkippen? Nee, das ist mal, also am Anfang ist das Verhältnis 1:1:1, also quasi ein Teil Wasser, ein Teil Mehl. Und dann am nächsten Tag ist es die Menge, die man bereits gemacht hatte, also die von gestern, ein Teil. Und dann wieder quasi den gleichen Teil Mehl und den gleichen Teil Wasser.
1: Ich schaue mir das Tutorial an, ich bin jetzt schon verwirrt.
0: Genau, also es wären zum Beispiel, es wären zum Beispiel immer einfach 30 Gramm von drei Zutaten und das wird dann 7 Tage so weitergemacht. Irgendwann nimmt man mehr von dem neuen Mehl und dem neuen Wasser als von dem quasi Altmasse. Und da kriegt man aber auch ein Gefühl für, was das für einen Unterschied macht. Aber das muss man einfach mal selber gemacht haben.
1: Ich lach gerade, weil du bei Altmasse mich so angelächelt hast. Da wusste ich jetzt nicht, ob du den Sauerteig oder wie ich meine. Ich bin ein großer Freund von Apps. Gibt es da irgendwelche Sauerteig-Handle-Apps, die was taugen?
0: Ich glaube bestimmt, aber das ist für mich dann der Moment, in dem man es zu kompliziert macht.
1: Okay.
0: Es ist wirklich nicht so schwer. Man muss es einfach nur mal selber gemacht haben, damit man das alles versteht. Aber in dem Moment, wo man verstanden hat, was das Fütterverhältnis zum Beispiel für einen Unterschied macht, braucht man gar nicht mehr nachschauen, weil dann weiß man es selber.
1: Du hast vorher gesagt, du hast 3 Sauerteige, ein Weizen normal, Weizen Vollkorn und Roggenvollkorn, wenn ich es richtig gemerkt habe. Mit was würde man anfangen? Gibt es denn Sauerteige, die so leichter zu haben sind?
0: Ja, irgendwie? Also zum Beispiel Dinkel würde ich von Anfang auf gar keinen Fall empfehlen. Das hat einfach eine merkwürdige Zusammenstellung von den Nährwerten. Aber Roggen ist am Anfang so der
1: einfach. Bei Dinkel denkt man immer gleich, das ist fast wie so ein Euphemismus. Ja, ein Dinkelbrot, das klingt gleich viel gesünder als so ein Weizenbrot.
0: Ist es auch, aber zum Machen ist es einfach am Anfang schwierig. Man kann auch ein Dinkelbrot machen aus einem anderen Starter. Also der Starter beeinflusst nicht das Mehl, wo nachher das Brot draus ist.
1: Okay, also das heißt, also der Sauerteig kann aus Weizen sein. Ich kann auch ein Dinkelbrot mit einem Weizensauerteig machen.
0: Genau.
1: Ärgert das den Dinkel dann nicht, wenn da plötzlich der Sauerteig drin
0: ist? Nee, das ist in Ordnung. Man muss nur den Starter selber, also den Sauerteig, immer mit dem gleichen Mehl füttern. Und da würde ich eben nicht Dinkel empfehlen, sondern für den Anfang Roggenvollkornmehl.
1: Ich bin verwirrt, weil wenn du Roggenvollkorn hast, das ist jetzt zum Brotbacken, ist es ja am schlechtesten geeignet, weil es diese komische Struktur hat. Ne?
0: Also für große fluffige Weizenbrote kann man nicht Roggenvollkornmehl komplett verwenden, aber für den Starter, den man sich am Anfang hochzieht, also den Sauerteig, da ist Roggenvollkornmehl sehr gut geeignet.
1: Okay, aber damit kann ich dann ein schönes genetztes machen.
0: Ja,
1: dann.
0: Zum Beispiel.
1: Okay. Wo hole ich mir so ein Mehl? Ist es ein Unterschied? Du hast ja vorher gesagt, es gibt ja große Qualitätsunterschiede bei den Mehlen. Wo hole ich jetzt? Also es gibt ja ein Roggenvollkornmehl, kriege ich in jedem Discounter vielleicht nicht, aber in jedem Supermarkt? Oder gehe ich da in Bioladen oder lasse ich es mir schicken oder hole ich es mir aus der Mühle oder mahle ich es selber?
0: Also ich jetzt mittlerweile lasse es mir schicken von einem Online-Shop, den es leider nicht in quasi als Laden gibt, aber für den Anfang reicht es vollkommen, wenn man einfach in Laden geht, Supermarkt, Bioladen, da kann man nehmen, was man möchte.
1: Okay. Kein italienisches.
0: Bei Roggenvollkornmehl gibt es da tatsächlich keinen großen Unterschied. Das Einzige bei Weizenmehlen, wenn man dann quasi so ein schönes, fluffiges Weizenbrot backen möchte, sollte man auf den Proteingehalt achten. Nicht, weil man jetzt irgendwie hier so ein Gym-Buddy ist oder so, sondern weil die Glutenstruktur dann einfach besser wird und das Brot schöner aufgeht und da wird es quasi ab 12 bis 13 Gramm interessant.
1: Du sagst immer, es ist nicht so schwierig. Für mich klingt es aber schon so ein klein bisschen kompliziert, weil du schüttelst das jetzt gerade so aus dem Ärmel.
0: Ich glaube, man muss am Anfang darauf achten, dass man sich auf zum Beispiel ein Brot spezialisiert. Okay. Also, dass man einfach mal ein Brot backt und das hinbekommt und danach kann man vielleicht ein zweites anfangen.
1: Ich werde ein Proof of Concept. Also ich beginne diese Woche mit einem Sauerteig.
0: Ja?
1: Und ich lade dich dann bei Gelegenheit mal wieder ein und werde dann schauen, wie wahr das ist, was du mir alles erzählt hast. Wir haben noch Gelegenheit für ein kurzes Gespräch. Es ist 9:13. Das ist der Happy Morning. Hier ist euer freies Radio für Ulm, Neu-Ulm und drumherum mit Live Like Honey. Schönen guten Morgen.

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0: bis so ein bisschen Drum and Bass kommen. Gleich viel besser in die Woche, gleich viel besser in den Montag. Schönen guten Morgen, es ist 9:03. Wir sind in den letzten Zügen mit Live Like Honey, Sauerteig-Fluencerin, habe ich gelernt. Ihn einfach weglassen wegen der Abkürzung. Du hast jetzt gerade schon gesagt, es ist alles nicht so schwer, traut euch, macht. Ich empfehle nochmal, einfach mal das Tutorial bei dir anzuschauen. Ja, genau. Besser TikTok oder besser Insta ist
1: egal. Auf TikTok gibt es eine Playlist, wo oben verlinkt ist, Sauerteig-Starter ansetzen und da sind alle Videos gesammelt.
0: Du hast vorher angedeutet, du bist fertig mit dem Studium, du hast eine Auszeit genommen, bist jetzt wieder zurück. Wir haben gerade drüber geredet, ist gar nicht so einfach im Augenblick einen Job zu bekommen, wobei du machst ja mit Kommunikation, das braucht ja eigentlich jeder. Wo klemmt es denn da gerade?
1: Ich glaube, das ist einfach gerade, dass die Firmen sich viele ein bisschen umstrukturieren oder dass nicht so viele Menschen gesucht werden, die jetzt gerade noch nicht ganz so viel Erfahrung haben, was natürlich verständlich ist, aber irgendwo müssen wir ja auch anfangen.
0: Gesucht Berufsanfänger mit 10 Jahren Berufserfahrung.
1: Ja, genau. Mhm. Dementsprechend bin ich da sehr glücklich, dass ich aktuell noch so, ich sag mal, ein halbes Standbein durch meinen Content habe, aber hätte natürlich schon gern jetzt den normalen Berufseinstieg.
0: Wenn du dir es malen dürftest, was wäre das denn für ein Job, den du gerne hättest? Ach, also glaub Teilzeit, weil du auf jeden Fall TikTok und Insta weitermachen möchtest.
1: Genau. Und dann wäre das am besten so irgendwas in die Richtung kreative Kommunikation, Kampagnenplanung, irgendwo in der Organisation strukturell was bewirken können, mit Ideen arbeiten. Aber ich bin da ehrlich gesagt auch total offen mittlerweile.
0: Also wenn ihr wollt, dass die Hanni für euch ein Brot backt oder wenn ihr eine kreative junge Frau braucht, die euch bei Kommunikationsbedürfnissen zur Seite steht.
1: Ich bin da.
0: Und am besten wahrscheinlich zu erreichen über Insta und TikTok.
1: Ich habe da aber auch.
0: So habe ich dich auch angeschrieben.
1: Ja, genau. Ich habe da aber auch meine Mail verlinkt. Also da findet man mich auch.
0: Okay, Hanni, danke schön, dass du da warst. Ja, also nochmal Proof of Concept folgt. Ich werde diese Woche mit meinem Sauerteig beginnen, mit einem Roggenvollkornmehl. Richtig?
1: Ja.
0: Ja. Und ab wann kann man dann sagen, dass es was geworden ist? Wann musst du dann wieder vorbeischauen ungefähr?
1: Am besten in so 2-3 Wochen, würde ich sagen.
0: Also schau mal deinen Terminkalender durch. Ich bin Montagmorgen immer für euch da. 7 bis 9, das war Marc, das war der Happy Morning. Macht's gut, startet gut in die Woche. Ciao, danke.

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3: Ja, einen wunderschönen guten Morgen auf der 102,6. Ihr hört das Get Up, Radio Free FM. Ja, und ich bin schon ganz gut aufgestanden eigentlich heute. Ich weiß nicht, wie es dir geht, Lynn.
4: Ja, doch, mir auch.
3: Gut in den Tag gestartet, die Sonne scheint, zum Glück. Ich finde, also ich habe es auf jeden Fall gebraucht, so ein bisschen Sonnenschein, goldenes Herbstwetter, könnte man sagen. Wir bringen euch heute natürlich wie immer auch auf den neuesten Stand, was das Wetter die Woche noch so bringt. Ja, und ansonsten haben wir ganz tolle Sachen für euch heute im Gepäck. Lynn, wir sprechen heute über eine Künstlerin, mit der du dich sehr viel auseinandergesetzt hast.
4: Ja, das ist tatsächlich schon seit jetzt fast 2 Jahren meine Lieblingssängerin. Und deswegen dachte ich, also sie ist ja underrated, deswegen dachte ich...
3: Sag mal den Namen, für alle, die es noch nicht gehört haben.
4: Sie heißt Ella Bo und wir reden nachher über ein bestimmtes Album von ihr und genau.
3: Ja, ich freue mich auf jeden Fall drauf. Du hast ganz viele Sachen vorbereitet. Du bist nämlich heute tatsächlich zum ersten Mal am Mic, weil du hier gerade ein Praktikum machst bei uns. Und ja, du meintest, weil du viel, viel dich für Musik interessierst, für Künstlerinnen aus allen möglichen Ecken und mit allen möglichen Genres, habe ich gesagt, ja cool, dann mach doch einfach mal eine Musiksendung. Und die hast du heute für uns vorbereitet. Ich freue mich sehr darauf. Und wir starten jetzt erstmal mit ein paar Local Heroes in den Tag, die vor 2 Wochen eine neue EP veröffentlicht haben, nämlich Motel Herb mit dem super, super coolen Song No Fumare. Richtig funky, viel Spaß damit.

Hallöchen, ihr hört immer noch das Get Up bei Radio Free FM und heute möchte ich eine Künstlerin vorstellen, die meiner Meinung nach viel mehr Aufmerksamkeit verdient hat, als sie bekommt. Die Rede ist von dem kalifornisch-französisch-kostarikanischen Multitalent Ella Bo. Die 25-jährige Singer, Songwriterin und Produzentin ist in Laguna Beach aufgewachsen und wohnt jetzt in L.A. Sie hat am Anfang ihrer Karriere mit Artists wie Selena Gomez oder auch Brother Sundance kollaboriert. Ihre Debüt-EP Milk and Honey kam am 1. August 2025 unter dem Label Bamboo Artists raus. Im Jahr 2025 wurde sie mit dem Abe Allman Scholarship ausgezeichnet. Das wird von der Songwriters Hall of Fame an aufstrebende Songwriter und Indie-Künstler verliehen, um sie finanziell zu unterstützen. Ella Bo wurde damit nicht nur für ihr Songwriting, sondern auch für ihre Arbeit als eigenständige Produzentin gewürdigt. Um meine Aussage von vorhin zu unterstützen und euch zu zeigen, warum sie mein Lieblingsartist ist, hören wir doch einmal direkt in ihre neue EP Blurry Deluxe rein. Viel Spaß mit dem ersten Track Serial Killer.

I'll make your mind for forever like a serial killer. Das ist auch eine heftige Art, wie man eine EP starten kann. In dem Song geht es um eine toxische Beziehung, bei der man weiß, dass es wehtun wird. Aber man kann die Person natürlich trotzdem nicht loslassen und zerstört damit nicht nur sich selbst, sondern auch die andere Person, ohne Reue oder Rücksicht auf Verluste. Der Track baut sich aus schweren Synths und minimalistischen Drums auf, die mit den Gitarrenspuren kombiniert den düster verführerischen Vibe geben, der für Ella Bo und die ganze Dark Alternative Pop Genre so typisch sind. Wie bei vielen ihrer Songs hat auch bei dem hier der Produzent Stint co-produziert. Die EP wurde am 24. Juli 2026 released und ist die Deluxe-Version ihrer im April erschienenen EP Blurry. Viel hat sich nicht verändert, obwohl ganze 3 Songs sind dazugekommen. Nachdem ich sie im März als Support auf Ari Abduls Change Tour gesehen habe, ist sie mit der Deluxe-Version gerade auf ihrer allerersten Headline-Tour in Nordamerika. Als nächstes kommen wir zu einem meiner All-Time-Favorites von Ella. Der Song heißt Starlet, er ist der 4. Track auf der EP. Starlet handelt von dem Wunsch, gesehen und gehört zu werden und spielt auf die dunklen Seiten von Ruhm und Berühmtheit an. Dazu kommt die Sehnsucht, vom Publikum vergöttert zu werden und aber auch nach der Hingabe der Fans. Der Background des Songs ist auch etwas düster. Ella Bo wuchs in einer strengen Glaubensgemeinschaft auf, aus der sie und ihre Familie dann später ausgeschlossen wurden. Daher kam der Wunsch nach Berühmtheit, damit sie diejenige sein kann, die entscheidet, wen sie ignoriert oder sie halt die anderen ausschließen kann. Lange Rede, kurzer Sinn, hören wir uns den Song an.

Bei Serial Killer ist bei Starlet Ella Wu die Hauptproduzentin und Stint ist als Co-Produzent auch wieder dabei. Mit elektronischen Synthesizern und synthetischen Drums gemischt mit verzerrten Bass- und Gitarrenspuren wird die Atmosphäre gesetzt. Die vierschichtigen Background-Vocals geben dem Ganzen ein wuchtiges Cinematic-Pop-Gefühl. Und jetzt kommen wir dann auch schon zum letzten Song, der Track, der der EP ihren Namen gibt. Blurry wurde eigentlich unter dem Namen Laura the Palm geteasert. Track 8 und damit auch schon der letzte auf der EP thematisiert Panikattacken, Dissoziation und die Flucht aus dem eigenen Körper. Das wird mit den Lyrics, wie zum Beispiel I'm slipping out my body, unterstrichen. Der Titel Blurry erklärt das eigentlich auch schon ganz gut. Es geht außerdem um verzerrte Wahrnehmung, emotionale Taubheit und wie schwer es in solchen Momenten ist, klare Gedanken zu fassen. Jetzt lassen wir uns ein letztes Mal heute von Ella Wu's Klang verzaubern, Blurry. 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

Man hört schon direkt durch die Synthesizer die verträumte, fast schon hypnotische Atmosphäre. Unterstützt wird das Ganze von ruhigen Soundscapes. Für das verzerrte Gefühl, aus seinem Körper gerissen zu werden, kommt noch ein düsteres Layer schwerer E-Gitarren dazu. Alles in allem ist Blurry absolut eines meiner Lieblingslieder. Ich finde, Ella Bo hat das creepy Gefühl von Dissoziation und Depersonalisation und auch das Empfinden, in solchen Momenten alleine zu sein, sehr gut eingefangen. Ich muss sagen, ich kann mich in vielen ihrer Songs wiederfinden und ihr Sound ist unverkennbar. Umso mehr freue ich mich, dass ich sie im November wiedersehe. Sie ist für Artemas als Support auf seiner Europa-UK-Tour dabei. Es hat mir sehr viel Spaß gemacht, mit euch diese Reise quer durch die EP Blurry Deluxe von Ella Bo zu machen. Ich hoffe, ich, aber auch vor allem sie, haben euch abgeholt und ihr hattet genauso viel Freude wie ich. Vielen Dank fürs Zuhören und bis bald hier bei der 102,6.

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2: Kommen wir jetzt zum Tier des Tages. Heute geht es um ein Tier, das von vielen Menschen schon fast zu Unrecht gefürchtet wird. Es geht um ein Tier, das es schon seit über 400 Millionen Jahren gibt und das damit älter ist als Bäume, Dinosaurier, ja und sogar die Ringe des Saturns überdauert. Ist das nicht crazy? Heute geht es um den Hai. Eigentlich ist das viel zu grob gesagt, denn die verschiedenen Haiarten sind so unterschiedlich, dass sich da schwer etwas verallgemeinern lässt. Von Ernährung bis Lebensraum gibt es eine Menge verschiedener Antworten. Es gibt das Klischee-Image vom weißen Hai. Er frisst wie Tiger oder Bullenhai Fleisch, das heißt Robben, Seehunde, manchmal auch Meeresschildkröten. Dann gibt es aber auch den größten Fisch der Welt, den Walhai. Er ernährt sich wie der Riesenhai von tonnenweise Krill und Plankton am Tag, das sie aus dem Wasser filtern. Und dann gibt es noch Bodenjäger. Haie wie Ammen, der Teppich oder der Katzenhai. Sie verbringen viel ihrer Zeit in der Nähe des Bodens und fressen kleine Fische, die vorbeischwimmen, oder sie spüren Würmer, Krebse oder Muscheln im Sand auf. Auch im Lebensraum sind Haie sehr vielfältig. Vom flachen Wasser in Küstenbereichen und Korallenriffen bis zur offenen See und der Tiefsee, von warmen tropischen Gewässern bis hin zum kalten Wasser in der Antarktis oder Arktis. Irgendeine Haiart findet man immer. So auch im Mittelmeer, passend zu dem nächsten Song von Mal Elevé.

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falei sobre primavera aqui, o texto que eu escrevi, eu tenho a versão em alemão também. Ich habe mein Text Primavera no Brasil auch auf Deutsch. Ich habe ihn vor vielen Jahren geschrieben. Frühlingstag in Brasilien. Wie schön ist der Sonnenaufgang an einem Frühlingstag, besonders im Oktober. Die ersten glutroten Sonnenstrahlen erreichen den Horizont und begrüßen den Tag mit einem leuchtenden Glanz. Langsam breitet die Sonne ihr Licht über ihr Reich aus. Es dringt zwischen den Jalousien in die Zimmer und weckt die Menschen auf, die sich auf den Weg durch den neuen Tag vorbereiten. Der Himmel ist in diesem Moment von einem wunderbaren Blau, das mir einen tiefen inneren Frieden schenkt. Ich mache das Fenster meines Schlafzimmers auf und spüre auf meiner Haut die Wärme der Königin der Sterne wie eine Liebkosung, die meine Energie erneuert. Gleichzeitig sehe ich Bienen und Schmetterlinge auf den Blumen. Die Erde ist noch feucht von der Nacht und viele Blätter der Bäume haben noch Tau. Von draußen kommt ein Geruch von Pflanzen, Gemüse und Obstbäumen, die es bei uns im Garten gibt. In der Küche riecht es nach Kaffee und frischem Brot. Die Blumen öffnen ihre Blüten, als ob sie lächelten, von einer besonderen Helligkeit, und die Farben der Pflanzen wirken so lebendig in diesem Wunder der Natur. Einige singende Vögel sind schon in der Luft. Hinzu kommen die Geräusche der kleinen Stadt mit ihren Hunden, Katzen, Papageien und die anderen Tieren, die dazugehören. Die Leute gehen zufrieden, die einen zur Arbeit, die anderen spazieren. Einige Kinder springen vor ihren Häusern herum, ohne Eile und ohne ein Ziel erreichen zu müssen, während die anderen in die Schule gehen. Die Mütter winken, bis die Kinder und die Erwachsenen weit weg sind. Danach unterhalten sie sich ein paar Minuten mit den Nachbarn, bevor sie ihre Arbeit zu Hause anfangen. In dieser Stadt, Santos Dumont, wird nicht so oft mit dem Fahrrad gefahren, weil es viele Berge gibt. Die meisten Menschen gehen zu Fuß, einige fahren mit dem Motorrad, mit dem Auto oder mit dem Bus. Ich bin auf dem Weg zur Arbeit. Einige Leute stehen vor ihren Häusern, andere kommen an mir vorbei in die andere Richtung. Wir begrüßen uns fröhlich und spontan, obwohl es noch früh am Morgen ist. Ich gehe ungefähr 10 Minuten zu Fuß, dann fahre ich ein paar Minuten mit dem Bus. Im Bus wird viel gesprochen, egal ob man sich kennt oder nicht. In einer halben Stunde erzählt jemand viel von seinem Leben. Einige Leute sind sehr müde, weil sie in der Nacht gearbeitet haben. Trotzdem müssen sie das Gespräch der anderen hören, wenn sie in der Nähe sitzen. Die müden Leute können weder schlafen noch die Wörter verstehen. Sie hören, als ob ein Radio nicht richtig eingestellt wäre.

Es geht weiter mit dem Frühlingstag in Brasilien. Es naht die Mittagszeit. Es ist sehr heiß, über 30 Grad Celsius. Einige Leute essen in der Firma, andere in einem Restaurant. Die kleinen Märkte, die es in der Stadtmitte gibt, riechen intensiv nach Obst, besonders nach Ananas und Mango. Die meisten Menschen gehen zum Mittagessen nach Hause. Sie wirken ein bisschen müde, bemühen sich aber, ihren Rhythmus beizubehalten. Es werden fast jeden Tag Reis und Bohnen gegessen. Beide haben ihre eigenen Gerüche, wenn man sie kocht, aber riechen ein bisschen auch nach Knoblauch. Am Nachmittag tauchen dunkle Wolken am Himmel auf und sofort beginnt es zu regnen. Aber es gibt keine Abkühlung. Der Regen dauert etwa 20 Minuten, dann hört er ebenso plötzlich auf, wie er begonnen hat. Das Bild ändert sich in einem Augenblick. Die Sonne strahlt wieder und ein Regenbogen leuchtet in kräftigen Farben. Der Boden trocknet schnell und die Erde riecht so frisch, weil kein Staub da ist. Inmitten all dieser Wunder bin ich jedes Mal überzeugt, dass es eine höhere Macht gibt, die das alles erschaffen hat. Um 18 Uhr geht die Sonne hinter den Bergen unter und es wird dunkel. Der Tag geht und macht Platz für die Nacht mit einem Himmel voller Sterne. Die Blüten sind geschlossen und die Lichter der Stadt gehen an. Jetzt hört man die Grillen und die Zikaden zirpen, die Frösche an den Seen quacken und das Glockenläuten der katholischen Kirche. Einige Leute setzen sich mit Freunden in Restaurants zum Abendessen und die älteren Menschen gehen zum Gottesdienst. Die Verliebten gehen ins Kino oder Theater oder treffen sich zum Spaziergang im Park. Es wird ruhiger in der Stadt. Irgendwann sind die meisten wieder zu Hause. Eine frische Abendbrise weht von den Bergen herüber und die Leute gehen schlafen und schön zu träumen.

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2: 1. Januar 1957, ein geschichtliches Datum für Deutschland. Nach 11,5 Jahren der Trennung wurde das Gebiet an der Saar mit seinem Mutterland wieder vereinigt. Auf allen Stationen wurde der Bundeskanzler während seiner Fahrt in das 10. Bundesland freudig begrüßt.
3: 1957 ist ein Jahr der Wissenschaft. Neuland soll betreten werden. Mit gewaltigen Programmen beginnen die USA und die Sowjetunion den Wettlauf um die Eroberung des Weltraums. Beide Supermächte kündigen an, schon bald einen Satelliten ins All zu schießen. Weltweit grassiert Weltraumfieber. In einer Zeit, in der die Familie als die Domäne der Frau gilt, macht ein anderer Erhard, der Heinz, Furore als alleinerziehender Familienvater. Im Kinohit Witwe mit 5 Töchtern bricht der Spaßvogel des Wirtschaftswunders die Rollenklischees und zeigt, dass auch Männer ihre Frau stehen können. Mütterliche Wärme gepaart mit Oberlehrerton.
4: Ach Quatsch, liebe Töchter, ab heute seid ihr wohlerzogen, klar?
5: Jawohl, Party.
3: Der Grundstein für das heutige Rentensystem ist gelegt.
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3: Belgien, Frankreich, Italien, Luxemburg, die Niederlande und die Bundesrepublik Deutschland unterzeichnen die römischen Verträge und gründen damit die Europäische Wirtschaftsgemeinschaft. 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
9: Ja, mir gegenüber der Mann, der sich gerne mal als Sissi verkleidet, Frank Riedhoff.
8: Wie meinst du das jetzt?
10: Sissi. Franz.
11: Was ist das?
10: Dein Name.
8: So war es dann später. Ne?
9: So war es später.
8: So war es dann später. So später. Sissi, ja. Wir sind knietief in den 50ern.
9: Aber sowas von.
8: 1957, da ist einiges passiert. Wir haben es im Vorspann schon gehört. Und 1957 konnte man noch so Sachen machen, wie wir jetzt gleich hören. Das wäre heute aus mehreren Gründen durchgefallen.
9: Nicht mehr politisch korrekt.
8: Politisch korrekt. Es ist kulturelle Aneignung.
9: Ah ja, okay.
8: Verhohene Piepelung von Ureinwohnern. Das darf man auch wahrscheinlich nicht mehr sagen. Also er macht den Dialekt der Karibik nach und die Musik, klaut deren Musik. Frauenfeindlich singt er auch noch.
9: Ehrlich.
8: Es ist unfassbar. Ja. Und liebe Männer, aufgepasst, was ihr bislang immer alle falsch gemacht habt. In diesem Lied werdet ihr aufgeklärt. Jetzt werdet ihr nämlich vom guten Robert Mitchum aufgeklärt, warum man immer eine möglichst hässliche Frau heiraten soll.
9: Ah ja. Ja.
8: From a logical point of view, always marry women uglier than you.
9: Okay. Okay.
8: Weil er hat nämlich eine wunderbare Calypso-Platte nachgemacht, als eigentlich Schauspieler. Und die ist ziemlich geil. Und ich bin mir nicht sicher, ob das so ein Tribute ist oder so eine Verhohnepieblung oder whatever. Auf jeden Fall macht er da extra diesen Dialekt von den karibischen Inseln nach.
9: Ah ja, okay.
8: Es ist aber Robert Mitchum, From okay. a Logical Point of View.
9: Ja, ich gehe jetzt, steige heute ein mit einem Song, bei dem ich schon ewig kenne und wo ich mir immer so ein bisschen, ja, an der Art und Weise, wie ist es produziert, wie kommt es rüber, ja, gestoßen habe, nicht im negativen Sinn. Ich habe die Lösung gefunden bei meiner Recherche. Buddy Holly und die Crickets, die spielten Peggy Sue am 29. Juni und 1. Juli 1957 in Norman Petty's Studio in New Mexico ein. Prägnant an der Aufnahme, und jetzt ist unter anderem die Schlagtechnik Allisons, der durchgehend sogenannten Paradiddles auf der Standturm spielte, deren Dynamik durch rhythmische Lautstärkenverarmung während der Produktion unterstützt wurde. Das ist dieses Bum, Glum, Glum, Glum.
8: Das sind ja auch die Crickets.
9: Ja. Ja, und sein Schlagzeug war so laut, dass es im Flur gespielt werden musste, auch ganz lustig, wobei man die Tür zum Tonio-Studio immerhin noch einen Spalt offen ließ. Zusätzlich wurden die Anschlagsgeräusche von Hollys Plektrum auf seine E-Gitarre gesondert aufgenommen, sodass sein Gitarrensound dann auch etwas perkussiv klingt. Und das Beste ist, Petty schaltete die Echokammer aus und ein, um dem Schlagzeug einen rollenden Sound zu verschaffen. Und rausgekommen ist einer der größten Hits von Buddy Holly, und der klingt auch genauso, nämlich Pretty, Pretty, Pretty Peggy Sue.
8: Ist da auch ein Cowbell dabei?
9: Na.
8: Nein, kannst ja gar nicht sein. 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

0: Yeah, so klingt das Jahr 1957 und so klingt's, wenn der Rainer ganz schnell wieder zum Mikrofon sprintet.
1: Entschuldigung, wir sind
0: bei FreeFM nur echt mit dem Sendeloch. Wir haben viel zu viel Sendelöcher. Wollen wir gleich ganz kurz, bitte ganz kurz. Ah, dass wir ein Sendeloch drin haben. Ja, dass wir einfach den Trademark von FreeFM da reinbringen.
1: Dieses Sendeloch präsentiert in 112.
0: Ja, absolut, muss sein. Was sonst denkt man mal, ist vielleicht beim kommerziellen Radiosender hier. Schön. Aber bei der geilen Musik natürlich nicht. Jetzt ein junger Herr, der immer mit seinem Kumpel Henry aufgetreten ist. Und Henry, schaut, siehst du hier, guck, da ist Henry.
2: Oh, das ist Henry.
0: Henry.
2: Den hatten wir doch schon mal.
0: Ja, der hat auch schon im Jahr danach ein Lied gesungen. Ja. Der hat mehr als zwei Sachen aufgenommen.
1: Ehrlich? Kein One-Hit-Wonder.
0: Ja, nein, kein One-Hit-Wonder. Der hat nämlich immer einen Totenkopf dabei und wollte auch einen Sarg auf der Bühne haben. Das hat sich dann teilweise als etwas schwer umzusetzen gemacht. Aber er war bekannt für seine skurrilen Live-Shows. Screaming Jay Hawkins im Jahr 1957. Einer seiner allerersten Hits, Francie, natürlich nur echt auf dem Cover mit dem guten Henry.
2: Okay, und ich hau jetzt voll in die Fresse dagegen.
0: Voll in die Fresse.
2: Que sera, sera, whatever will be, will be, wurde 1956 von Ray Evans und Jay Livingston für Alfred Hitchcocks Film Der Mann, der zu viel wusste. Wissen wir alle. Und er wurde von Doris Day gesungen 1957 als bester Song mit einem Oscar ausgezeichnet. Ja, und den spiele ich natürlich Doris Day, whatever will be, will be.
0: Yeah, und vorher wird's noch ein bisschen gruselig.

0: Wer weiß das schon so genau, ne?
1: Ah, ja. Ja, wir hatten jetzt gerade so ein bisschen Backstage-Geplauder. Also tatsächlich ist es so, eigentlich 56 aufgenommen, hatte ich ja auch in der Anmoderation gesagt. 57 dann als bester Song mit dem Oscar ausgezeichnet. Deswegen habe ich den Song unter 57 verortet. 56 aufgenommen, 57, sehr erfolgreich gewesen.
0: Und sehr schöne Filmszene, da singt sie nämlich ganz, ganz laut, weil es das Lied für ihren Sohn ist und der wurde entführt und dann singt sie im Ballsaal ganz laut, dass er oben das hört, dass die Mama unten que sera singt. Ja. Sehr schön. Jetzt bleiben wir old fashioned.
1: Okay.
0: Blue Train, sehr geiles Album von John Coltrane aus dem Jahr 57. Und dabei erzähle ich euch jetzt etwas, was so alles vorgefallen ist, damit ihr euch zurückgesetzt fühlt ins Jahr 1957. Die Rentenreform tritt in Kraft. Sie wird zu einem Generationenvertrag beruhend auf lohnbezogen und beitragsbezogenes Versicherungssystem. Wurde 57 erfunden. Es gab einen Sprengstoffattentat auf Louis Armstrong in Knoxville durch Befürworter der Rassentrennung. Am 7. Juli wurde es ganz, ganz legendär in Liverpool auf einem Kirchenfest. Da begegneten sich zum ersten Mal John Lennon und Paul McCartney. Und in die Vereinigten Staaten geben bekannt, dass in der Bundesrepublik die stationierten Truppen Kernwaffen haben. Und in der BRD beginnt der Wehrdienst. Und außerdem wird die Geschwindigkeit in den Ortschaften der Bundesrepublik generell auf 50 km/h begrenzt. Das hat damals angefangen. Es gibt das Gesetz zur Gleichberechtigung von Mann und Frau im bürgerlichen Gesetzbuch. Und in den USA kommt es 3 Jahre nach offizieller Aufhebung der Rassentrennung zu schwerwiegenden Ausschreitungen, als der Gouverneur von Arkansas 9 schwarze Schüler am Betreten der Central High Schools Little Rock mittels Nationalgarde hindert. Die Sowjetunion hat anders Probleme. Die starten von Baikonur aus einen kugelförmigen Satelliten, der berühmteste Satellit der Welt ist. Er hat nämlich einen wahren Schock ausgelöst. Das ist der gute Sputnik. Und durch ihn gab es den Sputnik-Schock, weil die böse UdSSR den USA voraus waren. Yes. Damals schon.
1: Damals schon.
0: In der Deutschen Demokratischen Republik hat zwar niemand die Absicht, eine Mauer zu errichten, aber das ungesetzliche Verlassen des Territoriums wird seit 1957 als Republikflucht geahndet. Und die US-amerikanische Hamilton Watch Company, die bietet die erste elektrisch angetriebene Armbanduhr zum Kauf an. In Liverpool wird der Cavern Club eröffnet. Und im WDR beginnt die Ausstrahlung des Gassenhauers, das 8-teilige Hörspiel Paul Temple und der Fall Gilbert. Dann gibt es einen ganz legendären April-Scherz, den könnt ihr euch auch mal auf den einschlägigen Streaming-Portalen anschauen, der BBC. Da gibt es eine Episode der Spaghetti-Ernte in der Schweiz, wie sie die Spaghettis von den Bäumen abschneiden. Sehr schön. In der ARD zum ersten Mal zu sehen, der blaue Bock.
1: Oh, ja. Der Bembel.
0: Wahnsinn. Und das ist der Hesse, die Hesse, die immer eine Apple-Watch.
1: Ich hätte ja noch einen Bembel.
0: Genau. Und sehr ganz, ganz legendäre, eine meiner All-Time-Favorites-Serien, Zorro mit Guy Williams, bekannte Mantel und Degen. Die erste bekannte Zorro-Verfilmung. Im Kino gab es erstmal Sad News, denn 1957 verstirbt die Schauspielerlegende Humphrey Bogart. Welturaufführungen in den US of A haben der legendäre Film Die 12 Geschworenen. In Großbritannien läuft Bridge on the River Kwai. Wir hatten es ja letztes Jahr, da war es in Deutschland. Ja. In Deutschland, Moment, in Deutschland. Was war in Deutschland? Das war, kann ich euch sagen, was da war.
2: Sissi.
3: Was ist das?
2: Dein Name.
0: Ja, genau. Da war nämlich Sissi, Schicksalsjahre einer Kaiserin. Auch der weiße Holunder war im Kino zu bewundern. In den Charts, da war es Very International. Harry Belafonte mit dem Banana Boat Song. Und Freddie Quinn war heimatlos. Und die Heimatsänger besangen die Köhlerliesel.
1: Die Köhlerliesel.
0: Da war jetzt noch nicht so viel Rock'n'Roll.
1: Nee.
0: Der Rock'n'Roll war eher in den US of A und noch nicht in den Charts. Es ist da alles erst so langsam gekommen. Deshalb spiele ich jetzt auch einen ganz, ganz unbekannten Interpreten. Sehr geiler Song. Und er hat, glaube ich, 2 oder 3 Singles nur rausgebracht. Und es gibt überhaupt keine Informationen über diesen Kerle. Buddy Costa heißt er.
1: Buddy Costa.
0: Buddy Costa heißt er. Und es war seine letzte Single, die kam raus im Jahr 1957. Yo, ho, ho,
1: Ho, okay.
0: Und deshalb spiele ich die jetzt.
1: Ja, 1957 dauerte die große Zeit des legendären Sun Studios noch immer an. Gerettet durch den Verkauf der Rechte an Elvis Presley wurde weitergearbeitet und aufgenommen. Den richtig großen Durchbruch schaffte das Label von Sam Phillips allerdings nie. Es lebt also allerdings heute als Legende natürlich weiter. Eine Aufnahme aus unserem heutigen Jahr 1957 aus den Sun Records Studios in Memphis, Tennessee ist Billy Lee Riley's Red Hot.
0: Ho, ho.

0: Yeah, Rock'n'Roll.
1: Rock'n'Roll war das aus dem Sun Record, aus den Sun Studios, Recording Studios in Memphis.
0: Rote heiße Mädchen werden da besungen. Oder geht's über Tomaten?
1: Es geht, glaube ich, eher um die Damen.
0: Die Damen sind red hot.
1: Red hot.
0: Sollen wir vielleicht mal ein bisschen nachforschen, was du da spielst? 57. Vielleicht hören ja Kinder und Jugendliche zu. Mhm. Oder? Es wird schon wieder eine Frau besungen. Mhm. Jetzt gibt es eines der großartigsten und berühmtesten Genresongs aller Zeiten. Vermutlich ist dieses Lied auf Platz 12 der besten Rock'n'Roll-Songs aller Zeiten. Es gibt, glaube ich, behaupte ich jetzt mal, gar keinen, der das nicht nachgespielt hat. Und die Beatles waren ganz, ganz großer Fan von jenem Richard Wayne Pennyman, better known as Little Richard. Yeah. Und die Rede ist von seinem ganz, ganz großen Hit Long Tall Sally. Hatten die Beatles auch immer in ihrem Live-Programm und haben es natürlich auch aufgenommen. Und jede Rock'n'Roll-Band zur damaligen
1: Zeit
0: hat es, glaube ich, abgefahren. Gibt es von jedem eine Aufnahme. Absoluter Klassiker. Wir hören das Original vom Originalinterpreten Little Richard, Long Tall Sally.
1: Ja, ich sag zu meinem nächsten Stück gar nicht so viel. Einer der Männer der Stunde im Jahr 57, das war natürlich Mr. Ray Charles. Und der nahm in diesem Jahr einen Titel auf. Hallelujah! I love her so.
0: Genau, den spiele ich. Da wird's jetzt ja doppelt legendär. Ja, das alles bei der 112.

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1: Baby, du, war geiles Jahr 1957, yeah,
2: yeah. Oder? Halleluja, I love her so, Miss Ray Charles.
1: Hammer, was wir für großartige Interpreten schon gehabt haben.
2: Ja, yeah, gell? Okay. Es geht aber großartig weiter.
1: Es geht total großartig weiter. Jetzt geht's kleinartig weiter.
2: Echt?
1: Ja, er ist jetzt nicht so berühmt. Ich finde ihn ziemlich geil. Du feierst einen Song von ihm total ab.
2: Ja,
1: im
2: durch?
1: Remix.
2: Ja, okay.
1: Weiß ich.
2: Weißt
1: Ain't
2: du?
1: No Love in the Heart of the City.
2: Ah, großartig. Bobby Blue Bland.
1: Yeah, exactly. Yes. Und wir spielen einen seiner ganz, ganz frühen, ich weiß, vielleicht ist es auch sogar der allererste Song oder mit der erste Song, den er aufgenommen hat, im Jahr 1957 selbstverständlich, kam auf Duke Records raus und ist bekannt geworden den ganzen Hippies, weil den hat auch wieder der gute Eric Clapton untereinander oder auch der Jeff Beck und der Freddie King und so weiter. Und John Bonamassa haben den mal nachgespielt, deshalb okay. Kennt man ihn. Farther on Up the Road, die Single-Version aus dem Jahr 57. Original vom Bobby Blue Original. Band. Yeah, right. Original, nix Fälschung und so.
2: Der Banana Boat Song, ja.
1: Mr. Dali, Mann, ja. Dali.
2: Das ist übrigens ein jamaikanisches Volkslied. Wusstest du das?
1: Ja, naturalmente.
2: Der ist bekannteste Version von dem Calypso-Sänger Harry Belafonte natürlich eingesungen wurde. Zwar wurde diese noch im Dezember des Vorjahres aufgenommen, allerdings folgerichtig erst 1957 ein Riesenerfolg für Harry Belafonte. Der Banana Boat Song.
1: Ja, Mann.
2: Ja, Mann.

0: Ja, ach, erfrischend, oder?
1: So schön, Franz.
0: Yeah. Weißt du, was du für einen Ärger kriegen würdest, wenn du heute dieses Stück ernsthaft rausbringen würdest?
1: Einige Sachen, aber es war 57.
0: Ja, es war 57 und da war noch einiges erlaubt oder unbedarft nach.
1: Ja, was heißt unbedarft? Es war halt einfach...
0: Das war halt so. Frau Werwolf sagt, es kehrt so.
1: Ja, man muss sagen, die Karibik war stark vertreten, obwohl es noch gar kein Reggae gegeben hat. Ja. Ja, Calypso, jetzt den Banana Boat Song.
0: Ja.
1: Und das alles in den internationalen Charts gewesen.
0: Ja.
1: Also muss man schon sagen. Wer auch stark vertreten war, war das Piano. Also wir hatten relativ viele Pianospieler, oder? Jetzt haben wir wieder einen Pianospieler. Jetzt, liebe Freunde vom
0: Rolling Stone
1: Magazine, muss man auch wieder mal, wir müssen immer wieder mal das Rolling Stone Magazine erwähnen, weil das Rolling Stone Magazine einfach total grandios ist. Und die haben diesen jungen Herrn bei den 100 größten Musikern auf Rang 25 gelistet. Und bei den besten Songwritern aller Zeiten war er auch dabei, auf Rang 72. Also
0: immerhin ist er in der Liste. Ne?
1: Der kann schon was, der kann schon was.
0: Können wir zwar jetzt nicht voneinander.
1: Nö, und du heißt auch nicht Antoine Dominique.
0: Nein.
1: Oder?
0: Heißt du auch ein schöner Name.
1: Und kommst du auch nicht aus New Orleans. Nicht New Orleans, sondern New Orleans. Da kam er nämlich her, der Fats Domino Junior.
0: Oh yeah.
1: Und er ist einer der ganz, ganz großartigen Pianisten, Sänger, Songwriter im Bereich Rock'n'Roll, R&B, Piano und Boogie Woogie etc. etc. Und dieser Song ist ganz, ganz berühmt, vor allem in unserem Lande, denn er wurde von einem von einer großen Mineralölgesellschaft.
0: I'm walking.
1: Genau, daher kennt er ihn, wie er mit dem leeren Benzinkanister die Prärie entlang joggt. Ja. Daher kennt man
0: ihn. Ich hatte genau dieses Stück auch mal in meiner Rubrik bei Beat Brunch, das Dancing to Commercials, genau mit diesem Hintergrund.
1: Yeah.
0: Okay, mein nächstes Stück besingt eine Feriendestination, eine Feriengegend, die in den 50er Jahren sowas von angesagt war.
1: Wieder die Karibik?
0: Ja. Old Cape Cod. Von Patti Bates 1957 auf dem Weg zu ihrer großen Popularität aufgenommen, wurde immerhin zu einer goldenen Platte und die wurde mehr als 1 Million Mal verkauft im ersten Jahr. Es war für die Sängerin der Türöffner in den ganz großen musikalischen Erfolg und verpasste der Ferienregion Old Cape Cod seine eigene musikalische Marke Patti Bates.
1: Und wo ist das Old Cape Cod?
0: Irgendwo an der Küste in Amerika.
1: An der Küste?
0: Ich habe nicht recherchiert.
1: Ja,
0: irgendwo, wo es schön ist.
1: Wenn du hier schon so Werbung machst.
0: Ich recherchiere mal, dann erzähle ich es
1: dir. Ja, bitte. Und vorher laufen wir noch alle.

0: Meist ist schön.
1: Geht es schön. Groove Armada, vielleicht erinnert sich der eine oder andere noch an diese Band aus den späten 90ern. Tolle Trip-Hop-Geschichte, haben in At the River genau dieses Stück zum Refrain gemacht. Und daher kannte ich es tatsächlich auch.
0: Aus dem Jahr 57?
1: Ja.
0: Genauso aus dem gleichen Jahr wie?

0: Natürlich.
1: Pass auf, wenn man als Gast eingeladen wird bei FreeFM. Ja. Übrigens, man kann uns was spenden, habe ich gerade gesehen. Machen wir die Tür bitte zu.
0: Ja, soll die Tür zu?
1: Ja, machen wir kurz die Tür zu, weil dann kann ich das Plakat lesen. Wir haben hier ein neues Plakat. Nicht nur, dass der Freeshift das Automat heißt, das betrifft aber nur die Redakteure. 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
0: Gib Geld.
1: Gib Geld. 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
0: Gib Geld.
1: 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Also ihr könnt spenden, wenn ihr sagt, hey, die 112 ist die geilste Sendung oder auch die anderen sind nicht so schlecht. Ihr könnt aber auch Mitglied bei uns werden oder ihr macht gleich eine eigene Sendung. Das könnt ihr auch machen.
0: Du was?
1: Alle, man kann hier alles was machen. Man kann hier auch sich zum Programmrat wählen.
0: Und man kann sich auch zum Idioten machen.
1: Ja, das
0: spricht aus Erfahrung.
1: Wollte gerade sagen, ja, okay. Spricht doch einer aus langjähriger Erfahrung. Jetzt Freunde. Jetzt, liebe Freunde, wieder ein absoluter Ultraklang.
0: Der Frank, der hat was mitgebracht.
1: Ja, und zwar... Ja. Du hast ja schon Ray Charles gespielt und ich spiele jetzt zwei der ganz, ganz großen Jazz-Ikonen aus den 50ern. Und die sind so berühmt zusammen, dass ein Club in Mannheim sich nach ihnen benannt hat.
0: Oh ja, okay.
1: Ja. Ella Fitzgerald und Louis Armstrong haben das zweite Album zusammen aufgenommen.
0: Okay, okay,
1: im Jahr 57 auf Verve Records, 1957 im Oktober erschienen. Ella and Louis Again, weil das ist das zweite gewesen. Das ist ganz, ganz groß.
0: Und wie heißt der Club jetzt?
1: Der Club heißt Ella and Louis.
0: Kennst du? Schön, okay, schön. Wusste ich nicht, okay.
1: Ja, wusstest du nicht, wusstest du
0: weil
1: nicht.
0: Weil man ist mit dir immer im Bildungsradio.
1: Ja, immer. Wir haben ja den Kultur- und Bildungsradio.
0: Ich bin auch so froh, dass ich mit dir Sendung machen darf.
1: Gerade eben klang das ganz anders.
0: Ja, nein, weil ich muss
1: gibst,
0: ja auch.
1: Gibst du es zu.
0: Ja, ich gebe es zu.
1: Du gibst es zu und gibst Geld.
0: Ich komme jeden Abend, wenn ich mit dir Sendung gemacht habe, nach Hause, erzähle meiner Frau, dass ich wieder was dazugelernt
1: habe. Ja, natürlich, so soll es auch sein, oder?
0: Ja.
1: Wir sind ja das freie Radio.
0: Ja, eben.
1: Ja, nicht irgendwie die...
0: Komm, jetzt machen wir Musik.
1: Warum?
0: Also ich spiele auch noch was. Dass Schlagzeuger durchaus große Stars werden können, das hat in den 1950er Jahren ein gewisser Arthur William Art Blakey bewiesen.
1: Yeah.
0: Möchte dir was sagen, oder?
1: Ja, wir sind im Jazz Art Blakey-Legende.
0: Mit seinem unvergleichlichen Stil gehört er zu den wichtigsten Wegbereitern des modernen Schlagzeugspiels unserer Tage und deswegen spiele ich aus dem Jahr 57 von ihm den Cubano Jam.
1: Yeah, zweimal Jatz, grandios. Wir sind so geil, das ist Wahnsinn, wie gut wir sind. Unfassbar.

0: Der Kubanok-Chant. Kann man gar nicht ausspielen, ne?
1: Das ist schon schade.
0: Gar nicht ausspielen, ne?
1: Dass wir alles nicht können. Wir hatten uns noch so viel vorgenommen.
0: Ja, ich hätte noch so viele Songs.
1: Aber das Jahr 1957 ist aber...
0: Kannst du den Krach mal ein bisschen weiter?
1: Weißt du was, den Krach?
0: Ja.
1: Hallo, und sehr pianolastig.
0: Das ist sehr pianolastig. Sehr
1: pianolastig. Du kannst schon mal den King vorbereiten.
0: Ja, ich habe ihn schon liegen.
1: Nicht, dass du wieder nachher nicht abschießen kannst.
0: Great Balls of Fire, Return to Sender, Fever, Don't Be Cruel. Alle Songs, die von Chris Blackwell in den 1960er Jahren geschrieben wurden. Für unsere 56er Ausgabe habe ich natürlich einen weiteren Titel aus diesem von diesem großen Rock'n'Roll-Komponisten ausgesucht. Namens All Shook Up von Mr. Elvis Presley.
1: Und damit verabschieden wir uns. Und nächsten Monat gibt es das Jahr 1956. Und jetzt gibt es, wie ihr es gewohnt seid, den Kill.

0: sich. Franz.
1: Was ist das?
0: Dein Name.
2: Uhr heißt Tracks hier auf Radio Free FM. Tracks meint einerseits die Tracks der Musik und andererseits die Tracks, die Wege durchs Leben. Und es geht darum, dass ich immer Gäste hier habe, die so mit dem Mixtape ihres Lebens da sind, mit den Sounds, mit den Songs, die bedeutsam für sie sind. Und ich freue mich ganz besonders, dass heute eine Frau zu Gast ist, die ich schon ganz lange kenne, die ich begleitet habe, als sie sportlich wahnsinnig erfolgreich war, mit der ich Begegnungen hatte, als es ihr gar nicht so gut ging und die mir jetzt sehr glücklich gegenüber sitzt. Rola El Halabi. Rola, schön, dass du da bist.
3: Hallo, schön, dass ich da sein darf.
2: Wie lange ist jetzt dein WM-Titel genau her? Weißt du das noch? Kannst du das aus dem Stegreif sagen?
3: Meinen letzten oder mein Comeback?
2: Dein, also als du zum ersten Mal.
3: Ach so, mein allererster.
2: Dein allererster.
3: Oh Gott, Marc. 17 Jahre.
2: Das sieht 17. Auch, ja, du bist verrückt. Gerade erst 25 geworden, das kann doch gar nicht sein.
3: Ja, 17 Jahre, 2009.
2: Boxweltmeisterin, WBF, WIBF, ich lese gerade ab, WIBA, also wahnsinnig sportlich erfolgreich. Dann ein, ja, dadurch, dass dein Stiefvater ein Attentat auf dich verübt hat, deine sportliche Karriere jäh abgebrochen, dann das Comeback. Wir wollen aber heute gar nicht so viel biografisch sprechen, das wird nicht ganz ausbleiben. Es ist erst einmal schön, dass du da bist. Du hast mittlerweile Familie, dein Lebensmittelpunkt ist im Augenblick in Griechenland, da kommen wir gleich noch drauf. Ja. Der erste Song, den du dir ausgesucht hast, der hat mich nicht so richtig überrascht. Als ich ihn gesehen habe und vorhin die Playlist geladen hat, habe ich gedacht, wow, das ist so viel Klischee und andererseits muss er das auch so ein bisschen erklären. Es ist von Survivor, Eye of the Tiger, da weiß jeder, das ist, ich glaube, Rocky 2 ist das aus dem Soundtrack.
3: Oh, das weiß ich nicht, auf jeden Fall Rocky.
2: Auf jeden Fall Rocky, es ist sogar Rocky 3, es ist da, wo er gegen Chubba Lang boxt, gegen Mr. T, der beim A-Team immer gespielt hat. Warum hast du dir den Song rausgesucht, was hat der für eine Bedeutung für dich?
3: Also dieser Song ist für mich eine Adrenalinspritze schon immer gewesen. Klar, natürlich ist es Klischee, jeder Boxer hört das, aber das stimmt auch wirklich.
2: Und ist
3: das
2: es ist wirklich so oder,
3: ja,
2: oder
3: wirklich.
2: Glauben das nur die Fans?
3: Nein, das ist auch wirklich so. Und jedes Mal, wenn dieser Song im Training lief, war jeder plötzlich schneller, stärker unterwegs, härter, hat gebissen. Also dieser Song und die Geschichte, die natürlich dahinter steckt, weil es sind immer Geschichten, die uns antreiben, das macht halt was mit uns. Und dieser Song bewirkt natürlich bei Boxern nochmal so einen richtig heftigen Booster, weil jeder liebt Rocky, jeder kennt Rocky, dieses Aufstehen, Hinfallen, aus dem Nichts alles erreichen. Und deshalb habe ich mir gedacht, wenn, dann hau ich mal so auf die Pauke heute hier.
2: Es ist insofern spannend, weil du was sagst, was mich mein Arbeitsleben lang eigentlich beschäftigt hat. Geschichten treiben dich auch an. Geschichten ist das, was uns emotional berührt. Bei mir ist es zum Beispiel so, wenn ich den Song höre, dann sehe ich eine Szene, die gar nicht zu dem Film gehört. Da sehe ich nämlich Rocky Balboa bei seinem Trainingslauf und mit diesen Rinderhälften und so. Das war alles im ersten Teil. Ich glaube, kommt öfter nochmal, aber in dem ersten Teil war der Song gar nicht dabei. Ist das diese Geschichte, dass du meinst, das ist so, du hast gerade gesagt, aus dem Nichts, aber auch diese harte Arbeit, dieser Fokus, ist es das, was dich erfolgreich gemacht hat und was dich auch angetrieben hat damals als Sportlerin?
3: Ah, definitiv. Also ich würde mich jetzt heute als erfolgreichen Menschen bezeichnen, ganz losgelöst von meiner sportlichen Karriere, weil ich vor allem nach meiner sportlichen Karriere so vieles Neues gewagt habe, ausprobiert habe, losgelassen habe. Also grundsätzlich, wenn ich etwas anpacke und es will, schaffe ich es auch in allen Lebensbereichen. Und das habe ich meinem Training zu verdanken, meinem jahrzehntelangen Training. Dieses, wenn du nicht mehr kannst, mach einfach weiter und verschieb deine Grenzen. Und das ist so, das hört sich so abgedroschen an. Aber ich habe halt einfach, ich bin der lebende Beweis gewesen, viele, viele Jahre, dass das klappt. Von einem Mobbingopfer zur Boxweltmeisterin, vom Rollstuhl auf den Boxthron wieder zurück. Also das sind ja alles so Dinge, die hat nicht irgendwie ein Drehbuchautor irgendwo geschrieben in Hollywood, sondern die sind halt echt. Und dieses harte Training, diese Disziplin, dieses Durchhaltevermögen, alles, was ich wirklich in diesem Sport gelernt habe, hat mich aufs Leben vorbereitet und hat mir geholfen, ja, all das zu erreichen, was ich am Ende erreicht habe.
2: Das ist die längste und passendste Anmoderation, die ich jemals für Survivor Night of the Tiger gehört habe. Ja, hier ist der Song dazu. Der Song zum ja, Erfolgsrezept von Rulla El Alabi. Hier ist Eye of the Tiger und Survivor. Viel Spaß.

0: Ich sehe in das Auge des Tigers, es ist, das sind die Augen der Tigerin. da kommt schon das Nächste, das müssen wir auf jeden Fall stoppen. Aber ihr habt schon den Teaser bekommen auf die Backstreet Boys, aber da kommen wir nachher drauf. Die Augen der Tigerin gehören Rola El Halabi, ehemalige Boxweltmeisterin. Was machst du denn gerade so im Augenblick?
1: Oh,
0: also außer
1: viel.
0: Mama zu sein.
1: Also außer Mama sein. Beruflich sind wir gerade auf drei, ja, Kontinenten nicht, aber in drei Ländern unterwegs. Also wir sind ja letztes Jahr nach Dubai gegangen und da sind wir noch in der Immobilienbranche tätig, also okay, als Immobilienmakler. Natürlich jetzt nicht mehr vor Ort, so wie letztes Jahr, aber die meisten Investoren sitzen im Dachraum. Das heißt, man muss nicht vor Ort sein. In Griechenland betreiben wir Ferienapartments direkt am Strand. Und hier im deutschsprachigen Raum mache ich Live-Coaching. Online.
0: Und du machst Food-Influencing.
1: Ah, ja, doch, damit haben wir jetzt, es ist noch kein Business. Es ist wirklich einfach nur unsere Leidenschaft. Das okay. ist das allererste Mal, dass ich über Social Media einfach etwas mache, wo ich keine Business-Intention habe.
0: Okay, einfach
1: sondern
0: nur zum
1: einfach
0: Spaß.
1: Sag, hey, ich habe da so Bock drauf, wir lieben es, essen zu gehen, wir lieben es zu kochen. Und ich meine, die Leute fahren voll drauf ab. Also ich habe so geile Zahlen. Die hätte ich auch gerne in meinen Business-Seiten,
0: also,
1: aber.
0: Lustig war, dass ich über so ein, also du hast einen Kommentar gemacht über ein Restaurant hier und darüber habe ich überhaupt gesehen, dass du da warst und Kontakt mit dir aufgenommen. Also es war tatsächlich so, hä, was macht sie denn jetzt? Ja. Testet Restaurants. Du hast vorher ein bisschen was über dieses, ja, was der Sport dir im Leben gegeben hat. Aber was würdest du denn sagen, was ist vom Sport nicht ins Leben zu übertragen? Gibt es auch Dinge, wo du sagen würdest, da sind diese Dinge, die mich im Sport stark machen, dieses Durchhaltevermögen, das ist vielleicht gar nicht so brauchbar im privaten Leben? Gibt's sowas?
1: Sehr gute Frage, aber ich glaube, ich muss das mit Nein beantworten. Also mir fällt jetzt gerade so auf Anhieb nichts ein, wo ich sage, das habe ich im Sport gelernt. Und das so.
0: Aber Sport ist ja zum Beispiel was sehr Leistungsorientiertes. Jetzt ja. hast du ja Kinder auch. Die misst man ja in der Regel jetzt nicht an Leistung, oder? Oder ist das schon was, wo du sagst, du bist auch sehr, ja, wie soll ich so sagen, so performance-orientiert, wenn du mit deinen Kindern,
1: nein,
0: wenn du mit deinen
1: nur,
0: Kindern
1: also was machst. Nur was mich angeht. Ich bin, egal was ich mache, ich will es richtig machen, ich will es gut machen, ich will die Beste sein. Also diesen Leistungsdruck und diese Leistungsorientierung aus dem Sport habe ich weiterhin in jeden Lebensbereich mitgenommen. Nur nicht bei der Erziehung meiner Kinder. Da bin ich vielleicht sogar einen Tick zu locker, dass ich so sage, Leistung juckt mich nicht mal die Bohne bei ihnen. Ich will, dass sie glücklich sind, ich will, dass sie Spaß haben, ich will, dass sie sich ausprobieren, dass sie. Ich habe eine sehr, sehr kreative Tochter. Und einen Sohn, der ganz anders ist als sie, jetzt nicht so der Kreative, aber der viele neue Dinge auch ausprobiert. Und da bin ich überhaupt nicht, also da auch so, wie oft saß ich in Schulen, wo die angefangen haben, mir irgendwas über Noten zu erzählen und ich dann so gesagt habe, so juckt mich nicht. Ja, wie juckt sie? Ich so, ja, es juckt mich nicht, wie sie mein Kind jetzt, was 7 Jahre alt ist, bewerten. Und da muss man natürlich auch erstmal mit diesem Gegenwind der Schule dann klarkommen, weil das ja halt eben...
0: Und für viele Eltern ist das aber auch massiver. Also ich habe viele Elternabende mitgemacht. Liebe Grüße gehen raus an die Mainloh-Grundschule in Söflingen, die übrigens eine tolle Schule ist.
1: Da
0: tolle,
1: war ich auch.
0: Tolle Schulleiterin, die Heike Feile-Selig. Kann man an der Stelle vielleicht noch meinen Namen droppen. Ich bin sehr dankbar, dass meine zwei jüngsten Töchter dort zur Schule gegangen sind, weil die wirklich eine tolle Schule macht und dafür gesorgt hat, dass auch über die Lehrerinnen und Lehrer, die dort sind, sehr besonders ist. Da waren eher immer die Eltern, die so wahnsinnig Leistungsdruck
1: gespürt.
0: Ich habe es gar nicht verstanden, weil Kinder sollen ja eigentlich die Lust am Lernen lernen an so einer Schule. Und das war was die Schulleitung dort richtig verstanden hat. Gesagt hat, die Kinder müssen Freude haben, die müssen gerne in die Schule kommen. Du kannst nicht mehr alles lernen, aus den Zeiten sind wir eh lang raus, sondern du musst ein offener Mensch werden. Ne? Und das hat mit Noten gar nicht so wahnsinnig
1: Ich habe da aber ein Muster mittlerweile erkannt, Marc, oder ich denke, dass ich dieses Muster erkannt habe, weil ich habe natürlich auch in meinem Umfeld ganz viele Eltern, die ihre Kinder so treiben, so richtig triezen, gute Noten oder so Hardcore-Leistungssport und. Und das sind in meinem Fall, bei den Menschen, die ich kenne, immer Menschen gewesen, die es selber nie ganz geschafft haben.
0: Mhm. Oder es zumindest meinen nicht geschafft. Weil es ist also, auch immer der Fall, was ist es denn geschafft?
1: Nein, das,
0: was
1: woran sie gearbeitet haben, ihr Ziel verfehlt. Was weiß ich, der eine wollte Profifußballspieler werden und hat es halt nicht geschafft. Und die andere wollte das werden. Also bei diesen Menschen erkenne ich das ganz oft. Und vielleicht ist es der Grund bei mir, dass ich einfach sage, ja, ich habe alles. Ich habe Außergewöhnliches geleistet. Und ganz ehrlich, das war es jetzt nicht unbedingt wert, dass ich das meinen Kindern antue. Also ja, natürlich bin ich stolz auf das, was ich erreicht habe und bin auch heute die Person, die ich bin.
0: Mhm. Ja.
1: Aber es muss nicht sein. Es ist jetzt nicht so, dass meine Kinder ohne diese Geschichte, die ich jetzt hatte, nicht so glücklich werden wie ich. Also man kann auch glücklich werden ohne große Erfolge, ohne Druck, ohne Leistung, weil am Ende nehmen wir sowieso nichts mit. Und lieber erinnere ich mich doch an ein schönes, friedliches Leben, ohne diesen drastischen Druck. Die Gesellschaft macht doch schon Druck genug. Und warum soll ich da bei meinen Kindern? Also ich bin bei allem sehr, sehr leistungsorientiert.
0: Nur bei meinen Kindern nicht. Ich finde ganz interessant, dass du sagst, also, dass es oft Menschen sind, die vielleicht nicht das erreicht haben. Ich würde den Bogen noch etwas größer spannen wollen. Ich habe meinen Kindern immer gesagt, wir sind reich, so. Und die haben gesagt, ja, aber die haben da ein Haus am Meer und so. Und ich habe ihm gesagt, weißt du, für mich ist Reichtum, Schrägstrich vielleicht auch Glück, oder vielleicht auch das, was du mit Erfolg meinst, ist so im Einklang mit deinen Wünschen und Erwartungen zu leben. Also das finde ich einen total wichtigen Maßstab. Mhm. Also es geht jetzt nicht darum, zufrieden zu sein mit allem. Also klar, ich habe auch versucht, Dinge zu erreichen in meinem Leben. Manche habe ich erreicht, manche nicht so. Aber es geht darum, auch nicht Dinge zu erwarten, die vielleicht unerreichbar sind, und auch zufrieden zu sein mit den auch oft kleinen Dingen, die der Alltag schenkt. Und dann ruht man total in sich selber und setzt seine Kinder auch nicht so wahnsinnig unter Druck.
1: Ja, absolut. Und das ist ja meistens so. Die Menschen, die eben nicht im Einklang sind mit ihren erreichten oder nicht erreichten Dingen, weil wir alle haben auch gewisse Ziele nicht erreicht, sind meistens die das dann an den Kindern auslassen, sage ich jetzt einfach. Und all die anderen, also ich kenne so viele sehr materialistisch erfolgreiche Menschen, Geld, Business und, die gehen mit ihren Kindern ganz anders um. Die sind eher so, hey, nein, die sollen Spaß haben, die sollen in der Schule die wichtigen Dinge lernen, Soziales lernen und.
0: Also ich will die anderen nicht zu sehr in Schutz nehmen, aber es ist dann vielleicht auch eine gute Position, aus der man sehr locker
1: natürlich
0: sein kann.
1: Natürlich, safe, absolut.
0: Also du klingst sehr reflektiert und was du sagst, ist sehr schlau. Wie passt das mit Backstreet Boys zusammen?
1: Das ist meine Jugendsünde.
0: So guilty pleasure?
1: Nein, also
0: hörst du das heute auch noch? Also ich meine, ich muss ganz ehrlich sagen,
1: ich habe es natürlich vergessen. Also mein Mann, der drückt sofort immer auf Stopp, sobald das irgendwo anfängt zu laufen. Aber durch ihre Tour jetzt wurde ich dann wieder daran erinnert. Und das sind einfach so, naja, ich war ja auch nicht alles, was die Backstreet Boys gemacht haben in den letzten Jahren. Man hört da ja auch wie immer aus dieser ganzen Stars-Welt viele schlechte Sachen. Aber es geht um die Erinnerung, die ich damals, die in mir aufgeweckt wird, wenn ich daran denke.
0: Und
1: es
0: sind,
1: ja, es ist diese 13, 14-jährige Rola, die geträumt hat, und ja, es sind Jugendsünden.
0: Dann spiele ich jetzt für die 13-jährige, die ist ja gar nicht so weit weg von der Rola, die mir gerade gegenüber sitzt. Backstreet Boys, everybody, viel Spaß. Yeah, man.

0: Grüße gehen raus an meine große Tochter Laura, auch ein ganz großer Backstreet Boys Fan der ersten Stunde. Laura, schön, vielleicht hörst du ja zu heute Abend, das kam von Rola. Welche Rolle hat denn Musik gespielt in der Phase deines Lebens? Also man sagt ja ganz oft so, in der Pubertät entwickelt sich eine gewisse Prägungstiefe, was so die Interessen angeht, was Musik, was Film, was Literatur angeht. War das bei dir auch so, dass die Sachen, die du da gehört hast, gelesen hast, erlebt hast, dass die dich sehr lange begleiten, bis heute begleiten?
1: Absolut. Also ich bin ein sehr, sehr starker Gefühlsmensch schon immer gewesen und habe ja sehr früh schon, also mit 9 Jahren, eigentlich in 2 unterschiedlichen Welten gelebt. So bis zum Ende meiner Karriere. Ich bin auf der einen Seite diese ultra schüchterne, sensible, zurückgezogene, introvertierte Frau oder junges Mädchen damals und auf der anderen Seite die Boxerin, die in einer Männerdomäne Zähne zeigen muss, durchkämpfen muss, Härte zeigen muss, Emanzipation vorlebt. Und das sind ja 2 komplett unterschiedliche Wesen, das sind 2 Identitäten gewesen. Und ich habe aber beide verkörpert. Also es war jetzt nicht so, dass ich mich in einer nicht so wohl gefühlt habe. Ich habe für mich so die Balance finden müssen, so wann kann ich diese Rolle ausleben und wann diese. Und Musik war halt da einfach ein sehr, sehr großer Unterstützer, weil ich da diese ruhige, verträumte, süße, liebevolle Rola natürlich in Musik wiedergefunden habe. Okay. Also das war zum Beispiel, es ist etwas, was mein Mann gar nicht nachempfinden kann. Wenn er so fragt, ja, was hast du denn gehört als Jugendliche? Und dann komme ich da mit so Schnulzen daher und mit so Sachen. Er so, hä? So, das, weil man natürlich so von einer Boxerin ein ganz anderes Bild hat oder hatte. Und
0: Ich schiel schon auf die Playlist.
1: Ja, es ist schon. Eigentlich so das rosarote Zimmerchen, ja. Und so, wenn man sich jetzt meine Playlist anschaut. Aber das war halt einfach auch eine Rola in mir.
0: Du bist ja nicht nur sozusagen 2 Temperamente, du bist ja auch unterschiedliche Kulturen mit libanesischen Eltern eingewandert hier. Wie haben denn diese verschiedenen Personen, die du ja wahrscheinlich zu Hause sein musstest und in der Schule warst und einmal die Verträumte, die Ruhige und dann die taffe Sportlerin, wie kriegst du das alles unter einen Hut?
1: Also es war unheimlich schwierig, denn wir hatten auch zu Hause einen sehr narzisstischen Vater, also sein Wort war halt einfach Gesetz. Und er hat auch so eine ganz, ganz heftige, ich weiß nicht, ob ich Doppelmoral sagen kann, aber eine ganz verrückte Vorstellung gehabt. Nach außen, und mit nach außen meine ich in unserem Sport, meine Schwester war ja auch Leistungssportlerin, in der Schule, in der Öffentlichkeit. Sie hat geturnt. Da mussten wir so die Deutschen eigentlich sein. Also er hat darauf bestanden, dass wir nur deutsche Freunde haben, dass wir perfekt Deutsch sprechen. Aber zu Hause haben wir dieses klassische arabische Familienbild, was man halt einfach oft hat, was aber in den meisten Fällen einfach
0: der
1: stimmt.
0: Der Patriarch
1: genau,
0: bestimmt,
1: einfach
0: was,
1: gelebt.
0: Was passiert.
1: Da hast du nicht deine Meinung sagen dürfen und. Aber draußen hat er darauf bestanden, ihr müsst eure Meinung sagen können, ihr dürft niemals abhängig sein von einem Mann, ihr müsst euer eigenes Geld verdienen, Karriere machen, Emanzipation und solche Sachen. Und das war natürlich zudem, dass ich in 2 verschiedenen Identitäten irgendwie...
0: 2 verschiedene Rollen in 2 verschiedenen Identitäten.
1: war das dann natürlich noch schwierig zu handeln. Aber irgendwann, ja, wir sind Gewohnheitstiere, irgendwann passt du dich allem an und jedem an. Und da wusste ich ganz genau, zu Hause so, draußen so, im Sport so. Und es war dann immer nur ein Springen in verschiedene Rollen den ganzen Tag.
0: Es ist ganz verrückt, das zu hören, weil sowas ist mir so fremd. Ich bewundere das nahezu, weil ich hatte das Glück, dass meine Eltern haben mich weitgehend, glaube ich, immer so sein lassen, wie ich bin und haben mich in dem gefördert, was ich mache und mich bestärkt in dem, was ich gut. Gut, meine Mutter hat sich immer gewünscht, dass ich einen Job irgendwann mal annehmen, indem ich ordentlich angezogen bin. Mama, mittlerweile guckt sie von oben. Es hat nicht hingehauen bis zum Schluss. Ich habe gesagt, so eine Bank wäre doch gut. Und dann müsstest du wenigstens Krawatte tragen. aber die haben mich trotzdem, also in meinen ganzen wirren Dingen, ob ich jetzt Heavy Metal Rockstar werden wollte oder dann ganz früh dann auch zum Radio gegangen bin oder so, immer unterstützt. Also ich finde das ganz phänomenal. Vor allem, du musstest das als sehr junge Frau, als sehr junges Mädchen schon machen. Ist das eine Kraft, die du da in dir gefunden hast, die du dann auch heute gut weitergeben kannst an deine Kinder? Redet ihr über sowas auch oder spielt das keine Rolle?
1: Absolut. Also es ist Fluch und Segen. Es ist auf jeden Fall Segen, weil ich einfach mittlerweile alles jede Rolle, alles super schnell lerne. Ich kann alles adaptieren in verschiedene Lebensbereiche. Ich kann mich anpassen. Ich lerne ganz, ganz schnell, egal ob das beruflich Sachen sind oder eben von der Persönlichkeit her. Ich arbeite ja jetzt einfach seit 7 Jahren auch mit dem Thema Persönlichkeitsentwicklung, setze ich mich mit allem auseinander, was die Psychologie angeht und die Persönlichkeit eines Menschen. Das schnappen natürlich meine Kinder mit, weil im Endeffekt sitze ich den ganzen Tag vor dem Laptop und rede und erzähle anderen Menschen, wie es am besten zu machen ist. Das schnappen die natürlich auch auf. Aber es ist auch Fluch, weil du auch hier wieder, und das kommt durch meinen Sport, diesen Leistungsdruck halt. So, wenn ich es mache, dann will ich es richtig machen. Dann will ich es perfekt machen. Dann will ich die Beste sein und. Und das schnappt natürlich die Kinder dann auch mit und sehen dann natürlich auch oft in Phasen die überforderte Mama, die gestresste Mama, die Mama, die zu viel von sich selber abverlangt. Und deshalb... Ja, muss ich auch hier lernen, das zu jonglieren und auch da zu erkennen, wann ist auch genug und wann muss ich nicht die Beste sein und wann ist es auch vollkommen okay. Und vor allem, es interessiert ja niemanden. Also keiner macht mir ja diesen Druck von außen. Weder mein Mann verlangt noch was von mir, der bremst mich eigentlich eher immer und sagt, mach mal langsam und uns geht's doch gut und es muss nicht immer mehr.
0: Ich habe auch so jemanden in der Familie. Grüße gehen raus an die beste Ehefrau von allen.
1: Und dieses alles managen wollen. Ich musste mit 16 Jahren mich um meinen kleinen Bruder kümmern. Ich habe den Kfz-Handel meines Vaters geschmissen. Ich war Chauffeur für meine ganzen jüngeren Geschwister. Und diese Rolle auch abzulegen. Heute muss ich es nicht, aber ich mache es trotzdem. Das ist schwer.
0: Du hast gerade gesagt, so Momente, in denen man so alles loslassen kann, sind oft so Sonntagnachmittage. Ich weiß nicht, ob du Sonntagnachmittage ab und zu mal hast so. Und dann kommen manchmal in diesen Sonntagnachmittagen, gerade auch mal so, wenn die grauere Jahreszeit ist, und dann kuschelt man sich aufs Sofa und holt sich einen Kakao und dann schauen wir, was so im Stream, also heute streamen wir eigentlich, ja. Da wartet man nicht mehr, was kommt. Nee. Aber das ist so die Sorte Film, die gerne mal an einem Sonntagnachmittag kommt.
1: Ja.
0: Dirty Dancing.
1: Oh mein
0: also bei,
1: Gott.
0: Bei Rocky war ich ja noch, damit hätte ich ja noch irgendwie gerechnet. Aber warum zur Hölle?
1: Also, ich sag's dir. Wenn ich mir eine Sache aussuchen könnte.
0: Melonen.
1: Nein, die habe ich. Wenn ich mir eine Sache aussuchen könnte.
0: Die nein, das ist so, du hast eine Melone getragen oder so, gibt's noch so eine Textzeile
1: genau.
0: In dieser.
1: Die ich einfach
0: richtig... Zum Glück hast du das gesagt.
1: Natürlich.
0: Mann.
1: Die ich richtig gut kann, die ich aber leider nicht kann, dann ist es Tanzen.
0: Okay.
1: Ich bin so ein Bewegungslegastheniker beim Tanzen, aber ich habe mir das schon immer gewünscht, das zu können, dieses Rhythmusgefühl.
0: Und dann dieser Mambo.
1: Und hallo, und wenn dann... Also, mit Patrick Swayze. Ein Film verkörpert, dann ist es Dirty Dancing und die Musik. Und ja... Deshalb, war mein Wunsch, der nie in Erfüllung gehen wird. Also ich werde nie so tanzen können, aber ich übe sie auch nicht.
0: Also ich habe zwei ganz kurze Fragen. Erstens, beim Boxen muss man sich ja auch bewegen können. Also diese Körper-Geist-Koordination, die beim Sport ja auch wahnsinnig wichtig ist, ist ja eigentlich auch der Schlüssel beim Tanzen. Ist deine kleinere Schwester, sie hatte geturnt, ist ja dem Tanzen ein bisschen ähnlich vielleicht auch und so. Warum klappt das bei dir nicht? Oder hast du dich nie wirklich damit beschäftigt?
1: Wenn ich boxe, dann kriegst du Angst vor mir. Und beim Tanzen sieht es halt genauso aus. Also es sieht nicht ästhetisch. Und bei meiner Schwester war es ja filigran und die Hände und die Füße. Ja. Und bei mir war es einfach Wumms. Und das so ist mein Tanzstil.
0: Dann dem lass ist nicht Sinn. Ich hatte noch eine zweite Frage, aber ich habe die jetzt vergessen, weil ich jetzt überlegt habe, wie dein Tanzstil aussieht. Hier ist Bill Medley, Jennifer Warnes, FreeFM-Hörerinnen und Hörer, liebe Hörerschaft, ihr müsst jetzt ganz stark sein. Hier ist nochmal freies Radio mit ganz viel Indie, aber heute, das ist der Soundtrack von Rola El Halabi und da gehört Time of My Life einfach dazu.
1: Sogar Radio weigert sich.
0: Jetzt.

0: Wir waren ganz in der Musik versunken. Time of my life. Ich habe hier die Hebefigur mit Rola El Halabi. Mit Rola El Halabi. Mein Gott, was ist denn hier los heute mit der Technik? Die Hebefigur war überhaupt kein Problem. Meine Schultern sind kräftig genug. Rola, du hast erzählt, also erstmal ist das so, das, was du nicht kannst. Du hast vorher gesagt, du bestärkst viele Menschen in Coachings und auch in Workshops, in den Dingen, die sie können. Wie oft begegnen dir Menschen, die gar nicht wissen, was sie können?
1: Eigentlich nonstop. Also nonstop, das ist, wenn du heute, also jetzt den Menschen, die zu mir ins Coaching kommen oder die sich dafür interessieren, fragst, was kannst du nicht gut, was fehlt dir im Leben, dann hauen sie dir da eine 30-Punkte-Liste raus. Und wenn du dann sagst, okay, was kannst du gut, dann schreiben sie ganz schnell die Sachen auf, in denen sie beruflich unterwegs sind. Mhm. Und das war's dann auch. Also die haben ganz, ganz oft ein extrem verfälschtes Selbstbild, weil sie halt denken, ich kann nur das und nur da bin ich gut. Und halt, weil man ja auch gar nicht gezwungen ist, sich darüber Gedanken machen zu müssen. Also ich wurde gezwungen, weil ich habe mit, oh Gott, wie alt war ich? Mit 31 meine Karriere beendet und davor noch nie in meinem Leben irgendwie beruflich etwas gemacht oder studiert oder so, Abitur gemacht, direkt dann ins Sportgeschäft eingestiegen, nur noch geboxt. Und mit 31 denkst du dir, okay, aber was kann ich denn abgesehen vom Boxen noch gut? Was könnte ich beruflich machen? Das heißt, ich habe diesen Prozess mehrere Jahre, war ich gezwungen, das zu machen. Aber das ist ja selten so. Die meisten Menschen fangen ja mit 31 erst wirklich an, probieren sich davor vielleicht aus, mit Studium, Ausbildung und. Dann sind sie irgendwann erwachsen und machen dann halt ihren Job. Und bei mir war es anders. Ich habe dann plötzlich ausprobieren müssen, wo andere schon gefestigt sind. Und deshalb weiß ich, wie es ist, wie es sich anfühlt, welche Fragen man sich stellen muss, durch welche Phasen, welche Identitätsphasen man da auch muss, wie es sich anfühlt, auch mal wirklich in den Spiegel zu schauen.
0: Gibt's denn so ein, ich sage jetzt mal so, 2, 3 goldene Regeln, die man auch an sich selber so vielleicht anlegen kann, wo man sagt, das sind die entscheidenden Fragen, die ich mir stellen muss, wenn ich mal über einen Wandel Gedanken mache oder darüber. Also ich hatte ja auch so eine Phase, ich habe 35 Jahre lang Radio gemacht und rückblickend würde ich sagen, ich habe es eigentlich fast schon 5, vielleicht sogar 10 Jahre zu lang gemacht. Ich habe mich wahnsinnig damit gut arrangiert gehabt. Das war ein guter Job. Es hat auch Spaß gemacht, aber es hat mich nicht mehr erfüllt. Mhm. Ich habe gutes Geld verdient, mir der Mut gefehlt, was anderes zu tun. Und rückblickend würde ich tatsächlich sagen, es war zu spät. Ich habe mir diese entscheidenden Fragen nicht gestellt. Gibt's da eine, in der ich vielleicht so spüren kann, vielleicht wäre es Zeit für einen Wandel?
1: Ich glaube, das spürt jeder. Also man spürt schon, wenn wir eigentlich in einer Gewohnheit drinstecken, die uns nicht mehr erfüllt, die uns nicht mehr die Freude bereitet, wo wir nicht jeden Morgen Halleluja schreien, sondern eher warten auf diesen Freitag oder auf den Urlaub oder so. Das spürt man dann schon. Die Frage ist halt nur, wenn du dir dann Gedanken machen musst, okay, was mache ich stattdessen? Dann sind alle immer fokussiert auf ihre Stärken. Was habe ich mir angeeignet? Was kann ich? Was habe ich gelernt? Aber etwas zu finden, wo du sagst, ich werde auch Erfüllung haben, hat meistens was mit deinen Talenten zu tun. Mhm. Was konntest du schon immer? Was liegt dir, ohne hart dafür gearbeitet zu haben, wie jetzt irgendeine Fähigkeit, die du beruflich gelernt hast? Und das haben die meisten Menschen vergessen, weil sie irgendwann mal gewisse Interessen oder Talente hatten, aus denen sie aber nie etwas gemacht haben. Aber die sind ja immer noch da wahrscheinlich, nur halt einfach auf ganz stumm gestellt. Und da dann wieder zu graben und zu gucken, hey, was könnte ich denn machen? Mit was vergesse ich Raum und Zeit? So, und heutzutage, es gibt so unfassbar viele Möglichkeiten, beruflich das umzusetzen. Schau dir mal diese ganze Social-Media-Welt an. Also wir schauen, wie bescheuert sind wir eigentlich alle geworden, dass wir anderen Menschen zuschauen, was sie essen, wo sie essen, was sie eingekauft haben. Mhm. Also ich mach's ja auch. Aber bitte, wie sich das geändert hat. Also es gibt heute Möglichkeiten, Geld zu verdienen mit Sachen, die es einfach nicht gab, damals, als du dieses Talent vielleicht entdeckt hattest. Mhm. Und da mal zu graben und zu gucken, okay, bei manchen Menschen ist es, ich habe zum Beispiel eine Dame im Coaching gehabt, die hat so eine schöne, sanfte Stimme, so eine ganz feine Stimme. Und die war in einem ganz normalen Bürojob und sie wurde früher gehänselt wegen dieser Stimme. Also als es um ihre Stärken und Talente ging, ist sie niemals darauf gekommen, diese Stimme als Talent zu bezeichnen. Und heute spricht sie, also verdient sie ihr Geld mit Geschichten erzählen, weil sie so eine schöne, angenehme Stimme hat. Also da wäre sie nie alleine drauf gekommen.
0: Okay.
1: Weil sie das immer als, oh Gott, ich werde gehänselt dafür, das ist kein Talent. Aber sie war halt einfach im falschen Raum. Und wirklich mal nachzudenken, was liegt mir einfach?
0: Also was mir, wenn du es gerade sagst, was mir der Gedanke, der mir gerade kam, ist, was ist denn überhaupt ein Makel und was ist ein Talent? Mhm. Also das ist ja, liegt ja oft im Auge des Betrachters.
1: Genau.
0: Ne? Also ja. was der eine als Makel, diese leise Stimme, mhm. könnte dir bei der Nachtsendung im Radio vielleicht ja. tatsächlich hilfreich sein. Lass uns zur nächsten Musik kommen. Broken Strings habe ich hier von James Morrison. Was hat's damit auf sich?
1: Also, das war der erste Song, den ich irgendwie in diesem Sommer, ich glaube 2010, aufgeschnappt habe, als ich meinen heutigen Mann kennengelernt habe. Und das ist dann so, zack, ich bin verliebt, wenn ich diesen Song höre. Also ich bin immer noch verliebt, aber halt natürlich so nicht wie am Anfang. Da muss man auch ehrlich sein.
0: Grüße gehen raus, zack.
1: Und mit diesem Song bin ich dann die zum allerersten Mal in ihrem Leben verliebte 25-jährige Rola.
0: Hast du das im ersten Moment gespürt? War das so zack? War das so diese Liebe auf den ersten Blick? Weil ich habe das ja auch mal erlebt, so dass man so jemand sieht und den man noch gar nicht so richtig gut kennt und sagt, die heirate ich. Und
1: ich gehe doch nicht so schnell K.O. Ich bin doch immer am Dagegenkämpfen, überhaupt nicht. Ich habe gedacht, Gott, der nervt und warum ist der so hartnäckig? Ich konnte das nicht.
0: Du hast erstmal, hast du Rechtsauslage oder Linksauslage
1: geboxt? Ich habe alles geboxt mit ihm und irgendwann bin ich dann echt volle Karacho K.O. gegangen. Aber mein Unterbewusstsein hat es schon vom ersten Moment gemerkt. Aber ich habe mich dagegen gewehrt.
0: Dem ist nichts hinzuzufügen, außer James Morrison, Broken Strings.

0: 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Ein Gast oder heute eine Gästin und der Soundtrack ihres Lebens. It's the last chance to feel again. Und sie fühlt es immer wieder, die Liebe zu ihrem Ehemann. Und auch noch mit dem richtigen Griff zu, du hast immer noch eine schnelle Linke.
1: Ja, immer besser als
0: da
1: die
0: müsste ich jetzt Insights liefern, aber Rola hat gerade dafür gesorgt, dass nicht der nächste Titel anläuft. Ja, mit
1: das ist du die bist, Frau du hast wieder, schon, die alles nee,
0: du
1: machen
0: hast,
1: will.
0: Du hast den Hang zur Perfektion, ich mag das schon. Ja, das nervt dich dann, dass hier die Musik reinläuft. Ja, mich nervt es auch, aber nicht genug. Aber deswegen bin ich auch kein Leistungssportler geworden. Du hast gesagt, dass du diese Coaching-Sachen machst, dass du versuchst, den Menschen ihre Talente zu zeigen, dass du auch mit deinen Kindern ganz anders umgehst. Aber ich glaube, da ist es auch ganz ähnlich, dass man bei den Kindern auch findet, was macht dir Freude, wofür brennst du, wofür bist du vielleicht auch früher oder später bereit, was zu investieren. Du hast ja wahrscheinlich sehr viel trainiert, um erfolgreich Sport zu machen. Da gehört wahnsinnig viel Disziplin dazu. Als Mama hast du vorher gesagt, bist du eher so ein bisschen zu nett. Wer sorgt denn dafür dann, dass deine Kinder auch die Disziplin aufbringen oder da auch motiviert werden? Bist du das dann schon auch oder ist das dann eher der Papa?
1: Nee, gar nicht. Also ich weiß nicht. Ich glaube, keiner aktuell von uns. Also ich empfinde sie auch gerade ein bisschen zu jung, um da jetzt irgendwie... Was ist, die sind 11 und 8.
0: Ja, stimmt eigentlich.
1: Oder? Die sind schon...
0: klein.
1: Ja, also eigentlich sind es noch Babys.
0: also ich versuche ihn so schnell vorbei.
1: Ja, ich weiß. Ich versuche ihn schon natürlich beizubringen, wie wichtig das ist, auch wenn man etwas wirklich will, dran zu bleiben.
0: Aber ich glaube, sie haben noch nicht gefunden,
1: genau, was sie wirklich wollen. Also ich kenne andere Kinder, die sind so fanat, die spielen zum Beispiel Fußball von morgens bis abends. Also da ist es dann was anderes, da förderst du dann schon, weil das Kind will's ja. Aber meine haben da noch nicht so, die haben immer wieder phasenweise Sachen, die sie voll toll finden. Mhm. Also meine Tochter zum Beispiel gerade das Turnen, obwohl sie 11 und sie ist schon sehr groß, also sie ist jetzt keine Turnerin. Aber jetzt in Griechenland hat mein Mann das erlaubt, sie zum Turnen zu schicken. Das war in Deutschland anders. Und sie hat da jetzt voll Freude dran und das supporten wir auch. Ich weiß, sie wird nie Leistungsturnerin, weil sie einfach auch zu groß ist und zu alt. Jetzt, die fangen ja mit 5, 6 an.
0: Ja.
1: Aber muss es ja auch nicht. Und da bin ich dann schon, auch wenn sie immer sagt, oh, eigentlich habe ich keinen Bock auf Training, dass ich dann sage, ja, aber hey, sobald du dort bist, hast du doch wieder Spaß. Also, dass ich das dann schon ein bisschen pushe. Aber ansonsten musste ich denen oder habe noch nicht das Gefühl gehabt, ihnen jetzt wirklich Disziplin beizubringen.
0: Es ist lustig, dass du es sagst, weil meine mittlere Tochter, die wollte noch nie was anderes werden als Ärztin.
1: Okay.
0: Also die hat, ich glaube, als sie sprechen konnte, hat sie gesagt, sie will Ärztin werden. Wir hatten eins der ersten iPads, also das erste iPad überhaupt, und da hat man dich noch ausgelacht, weil man hört, das ist aber ein großes Telefon, da kann man gar nicht damit telefonieren. Und die konnte relativ schnell früh schreiben, und das erste, was sie gegoogelt hat, ich glaube mit 4 oder so oder 5, war offener Bruch.
1: Oh,
0: das war das allererste, was sie jemals gegoogelt hat. Natürlich auch völlig falsch geschrieben.
1: Ja.
0: Also sie hat offener Bruch, glaube ich, hat sie gegoogelt. Und die erfüllt sich gerade ihren Traum, die studiert jetzt Medizin in ihrer Lieblingsstadt in Hamburg, weil ihr Ulm zu provinziell ist und weil sie Großstädte liebt.
1: Ja.
0: Und das war tatsächlich einfach. Also ihr hat sie auch das Talent dann so ein bisschen gematcht, wobei man das bei Medizin, glaube ich, nicht so richtig sagen kann. Also wenn man das erste Mal dann, also mich angerufen hat und gesagt hat, Papa, heute ist der glücklichste Tag meines Lebens, ich durfte eine Rippe einer frischen Leiche durchzwicken. Fühlt sich so gut an. War ich so zwischen, ich habe Hannibal Lecter großgezogen und einem gewissen Stolz. Also die macht schon das Richtige, das kann man aber nicht so wissen. Und die andere, die Jüngste jetzt, die glaubt, dass sie Jura kann und hat aber im Leben immer ihre Talente selbst gefunden. Mhm. Die war immer ein Freigeist, die war immer ganz anders, hat immer ihre eigenen Wege gefunden. Und das macht mich dann da mutig. Also Kinder sind halt wahnsinnig vielfältig.
1: Ne? Ja, absolut. Und es ist unsere heftigste Aufgabe, sage ich mal, da Wegbegleiter zu sein. Gar nicht jetzt Erzieher und sowas. Ich mag das Thema oder das Wort Erziehung und so nicht. Sondern einfach Wegbegleiter zu sein, ist dann schon natürlich auch eine Herausforderung, weil, wie du sagst, die eine ist so, der andere ist so, und wie gehst du womit um, da das auch, weil im Endeffekt machen wir es ja auch irgendwie zum ersten Mal.
0: Auch völlig verrückt, weißt du, so die gleichen Eltern, die gleichen Lebensumstände, und dann kommen da so unfassbar unterschiedliche Menschen dabei.
1: Aber ich habe gelernt, sie haben nicht die gleichen Eltern. Denn wir sind bei unserem ersten Kind anders, als wir es bei unseren anderen Kindern. Unsere Ängste sind anders. Also das, ich habe auch immer gedacht, aber eigentlich haben unsere Kinder nicht dieselben Eltern erlebt.
0: Das ist sehr schlau. Von der Seite aus habe ich es tatsächlich noch nie
1: gesehen. Habe ich auch erst vor kurzem gelernt, dass ich mich damit auseinandergesetzt habe.
0: Genetisch ist es hoffentlich, dieselben Eltern.
1: Davon gehen wir jetzt mal aus.
0: Wobei bei meiner Jüngsten habe ich den Postboten schon manchmal im Verdacht, weil ich immer gedacht habe, also ich weiß nicht, ob die wirklich, der Rest der Familie sagt, die ist so, die ist nur von dir, die ist gar nicht von Isabel. Aber das ist natürlich die Lebensumstände und auch vor allem, ich glaube, dein Verhältnis zum Kind verändert sich natürlich. Je länger ich drüber nachdenke, ist es natürlich komplett anders beim zweiten Kind, weil beim ersten Mal ist ja alles.
1: Ja.
0: Da ist man super vorsichtig und die hustet einmal und da fährt man schon zur Notaufnahme und beim nächsten Mal denkt man sich, ach ja, komm. Stell dich nicht so an. Hust einmal ab und dreh dich um. Es wird schon irgendwie. Ja. Wenn du so auf deine Family guckst, ist es so, wie du dir's, man spielt ja so als Kind, spielt man so Vater, Mutter, Kind oder Mutter, Mutter, Kind oder Vater, Vater, Kind oder was auch immer. Wie ist es so, wie du dir Familie gewünscht hättest?
1: Ja. Auf jeden Fall.
0: Ja.
1: Ich habe mir mehr Kinder gewünscht, tatsächlich. Eine größere Familie, bis ich dann Mama war und dann gesagt habe, in der Vorstellung, in der Theorie war so schön.
0: Kommt auch immer auf die Reihenfolge an. Zu unserer Jüngsten habe ich immer gesagt, wenn du die Erste gewesen wärst, wärst du auch die Letzte gewesen.
1: Nee, unser Zweiter war einfacher und harmloser als die Erste.
0: Okay.
1: Aber bei mir ging es eher auch um schwanger sein. Also ich habe es gehasst, schwanger zu sein.
0: Das ist, glaube ich, auch wirklich nicht so schön.
1: Nee, es ist nicht schön und ich hatte auch keine zweite schöne Schwangerschaft. Und also von der Größe der Familie ist sie anders, als ich es mir eigentlich immer erträumt habe. Aber so von der Konstellation, von der Harmonie, von den Interessen. Wir sind sehr mutig alle. Also wenn ich überlege, wir sind mit unseren Kindern schon 7-mal umgezogen. Und ich rede nicht von Pfuhl nach Bullerfingen, sondern von Deutschland nach Griechenland, von Griechenland nach Köln, von Köln nach Ulm, von Ulm wieder nach Dubai, von Dubai nach Griechenland. Und jetzt stehen wir wieder wahrscheinlich vor dem Umzug nach Ulm. Und dieses so viel Erleben mit unseren Kindern, die noch so jung sind, wenn ich überlege, wie schnell die Sprachen gelernt haben, Kulturen, der Umgang, die gehen in einen Raum und die nehmen den Raum ein. Also von ihrer Präsenz, von ihrer Aura, die sind selbstbewusst, die sind aber leise, die sind jetzt nicht laut und Rambazamba, sondern sehr leise. Und das haben sie auch ihrer noch so jungen Lebenserfahrungen jetzt natürlich zu verdanken. Und das war schon immer mein Wunsch, so eine lebendige Familie zu sein, kein Alltagstrott, kein 9-to-5-Job, ohne das jetzt schlecht zu reden, überhaupt nicht. Es gibt Menschen, die brauchen das, die fühlen sich, das ist auch ihr Traumleben, meins ist es nicht. Und da bin ich aber auch glücklich, dass mein Partner natürlich damit spielt, weil hätte ja auch sein können, dass er sagt, nee, du mit deinen Spinnereien hier, mach das selber, ist nicht mein Bier. Aber so, solange wir jung sind, wollen wir Dinge ausprobieren, beruflich, wo wollen wir leben, was wollen wir erleben? Und das habe ich mir schon so vorgestellt immer.
0: Keines deiner Kinder heißt Maria?
1: Nein.
0: Aber hier haben wir zwei Marias in diesem Song. Wie kommen wir zu Maria Maria von Santana?
1: Also dieser Song packt mich einfach oder hat mich schon immer emotional gepackt. Also ich habe keine Story dazu, ich kann dir keine Geschichte, aber dieser Song...
0: Ist das so ein bisschen Latino-Sound, oder? Das ist ja ganz eigenartig,
1: schon.
0: Auch für Santana eine komische Nummer irgendwie. Das ist ja auf dem Album, auf dem auch Smooth drauf war, glaube ich.
1: Aber ich weiß nicht, auf welchem ich hatte, denn auf jeden Fall, wir sind einmal nach Tschechien gefahren zu einem Turnwettkampf meiner Schwester und wir hatten eine Kassette und da war einfach

0: Hast du auch was anderes drauf gespielt? Ja, und also ich habe diesen Song einfach geliebt, diese Melodie. Und da war wahrscheinlich diese kleine Tänzerin in mir.
1: Und du hast dir die Mühe, jetzt Moment mal, aber du hast dir die Mühe gemacht, diesen Song, was war das für eine Kassette, so eine 90er oder eine 60er?
0: Wahrscheinlich sowas. Also wenn ich etwas mache, dann mache ich es ja richtig. Das habe ich ja schon immer gemacht.
1: Das ist wirklich verrückt. Also, und dass ich nachfragen muss, um die Geschichte rauszukriegen, ist echt der Hammer. Also hier ist, ich verspreche nur ein einziges Mal. Zur Not gäbe es noch eine Kassette bei Rola El Halabi zu bestellen. Hier ist Trax, das ist Free FM. 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Nie war es wahrer als in diesem Augenblick. Maria Santana.

Also ich überlege mir gerade, als ihr da hingefahren seid nach Tschechien, es hat schon sowas sehr Beruhigendes. Also wenn das jetzt irgendwas total Aufgeregtes gewesen wäre, hätte ich es mir etwas anstrengender vorgestellt. Weißt du noch, wie lange es gedauert hat? Das ist jetzt eine blöde Frage, wie lange es gedauert hat, die Kassette aufzunehmen. Natürlich so lange, wie die Kassette gedauert hat. Aber es ist ja jetzt eigentlich nicht so wahnsinnig. Es ist jetzt nicht so wahnsinnig.

0: diese Frage. Ist aber auch wieder ein Beweis dafür, du hast gerade schon gesagt, wenn du die Dinge machst, dann machst du sie so 100%. Wie anstrengend ist das für Menschen um dich rum?
1: Sehr anstrengend. Brauche ich also gar nicht lange darüber nachdenken. Sehr anstrengend. Vor allem, wenn mir dann auch noch etwas Spaß macht, ja, Halleluja, dann bin ich so verbissen und dann vergesse ich Raum und Zeit. Und das ist jetzt zum Beispiel beim Coaching bei mir auch so, dass ich da so voll aufgehe in dieser Aufgabe. Und wir machen ja auch Events. Und das war ja eh schon immer, also ich habe ja meine eigenen Boxkämpfe und so, ich meine, du warst ja oft dabei, auch mitveranstaltet. Teilweise habe ich sie veranstaltet und andere haben halt geholfen. So ist es immer abgelaufen. Es war ja immer etwas, was mir auch so Spaß gemacht hat. Ich habe auch gesagt, wenn ich mal aufhöre, wäre ich Eventmanagerin oder sowas. Und ja, ich bin dann so, ich denke an alles und jeden. Und es geht mir nicht um Perfektionismus. Also so, ich mache auch Dinge, wenn sie noch nicht ganz fertig sind. Also ich bin jetzt nicht so, dass ich zum Beispiel warte, bis etwas perfekt ist, damit ich damit rausgehe. Sondern ich habe eine Idee, ich setze das Bestmögliche, was ich gerade habe, auch direkt um.
0: Okay.
1: Und verbesser dann später. Also da habe ich jetzt kein Problem mit. Aber ich will halt das Bestmögliche machen. So, und das Bestmögliche ist halt auch, braucht halt Kraft und Power und Zeit. Und deshalb kann es für meine Mitmenschen manchmal sehr anstrengend werden. Deshalb mache ich aber auch vieles dann alleine.
0: Schön, dass du heute die Sendung mit mir gemeinsam gemacht hast. Wir sind am Ende. Das ist Tracks. 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Wir müssen einen Song müssen wir auslassen, aber du hast gesagt, die Whitney Houston Nummer, das ist weniger so nostalgisch, das hat was mit dir im Augenblick zu tun, mit dem Jetzt, mit der Situation, mit der du im Augenblick glänzt. Queen of the Night, ich gebe ganz ehrlich zu, ich glaube, ich kenne den Song gar nicht. Was hat der mit deinem Leben zu tun?
1: Also, ich habe vor 4 Jahren ein Programm ins Leben gerufen, das heißt I Am Woman. Da geht's darum, die Frau, die du schon immer mal werden wolltest, jetzt zum Leben zu erwecken. Und da habe ich natürlich Frauen, die schon ein gewisses Alter mitbringen, die schon im Leben feststehen, aber einen Wandel wollen. Meistens sind sie schon Mama, haben einen guten Beruf, so ab 35, sage ich mal. Und ich habe dann diese Events gemacht und habe dann diesen Song zufällig irgendwo im Radio gehört. Und da geht's um die Queen of the Night. Und alle Frauen, die zu uns da kommen, die müssen endlich lernen, dass sie eine Queen sind. Für sich selber. Dass sie sich endlich an Nummer 1 stellen. Dass sie sich priorisieren. Dass sie auch verstehen, dass nur weil sie irgendwann Mama geworden sind oder nur weil sie irgendwann Ehefrau geworden sind, sich ihre kleine Königin, die sie mal groß werden lassen wollten, nicht vergessen. Und deshalb der Song spielt nicht nur eine Bedeutung für mich, sondern für alle Frauen, mit denen ich einfach arbeite und für die, mit denen ich noch arbeiten werde, dass sie einfach wissen, dass sie eine Queen sind.
0: Ich weiß, wir sind zu lange, aber eine Frage muss ich dir noch stellen. Du sprichst über die Frauen, dass die Prinzessin, die Queen in sich finden. Wie kontraproduktiv sind denn da in deiner Erfahrung oft die Männer? Weil du hast ja, oder ich sage jetzt mal auch ganz allgemein, auch Beziehungen um dich rum, weil Menschen, die mit dir zusammen sind, die wollen dich ja so, wie sie dich kennen. Und wenn du jetzt die Neue oder was in dir findest, ist es ja nicht so ganz ohne in den bestehenden Beziehungen, die du hast.
1: Absolut.
0: Ist das schwierig oft?
1: Ja, definitiv, weil die Männer dann natürlich sagen, hey, wo ist meine Frau hin? So, wo ist die hin, in die ich mich verliebt habe oder an die ich mich gewöhnt habe? Und ich bin ja schlau und deshalb habe ich einen Mann, der die Männer abholt. Also ich arbeite mit Frauen, mein Mann mit den Männern.
0: Ja, Familienbetrieb im besten Sinne, ja.
1: Und wir machen auch sehr viele also Events oder Retreats für Paare zusammen.
0: Okay.
1: Und das ist immer der geilste Hebel, einfach zu sehen, wie man als Paar wachsen kann, wie man sich verändern kann. Jeder individuell, aber trotzdem zusammen, weil das ist immer meine allerwichtigste Intention. Ich möchte niemals Beziehungen auseinanderreißen, nur weil ich jetzt sage, Frauen müssen stärker werden, sondern ich will immer das Miteinander, weil Familie steht für mich über alles. Und deshalb habe ich meinen Mann natürlich mit ins Boot gezogen und wir kriegen das ganz gut gewuppt.
0: Rola El Halabi war heute bei Tracks zu Gast. Dankeschön, dass du da warst. Und hier ist Queen of the Night, Whitney Houston. Mach's gut und vielleicht nochmal bis bald.
1: Danke.
0: Viel Erfolg dir. Ciao.

Der November ist da, zumindest behaupten das die Gorillaz auf ihrem Album Demon Days aus dem Jahr 2005 und dem Song November Has Come. Matze Edel begrüßt Sie recht herzlich zu 2 Stunden Antistatik. Und heute pflegen wir eine gute alte Antistatik-Tradition des Herbstmixes. Deshalb darf ich die nächsten 2 Stunden Musik für Sie aussuchen. Und ich hoffe, dass Sie einen guten Tee vor sich haben und den warmen Herbstpulli an, denn dazu laden uns Tordas ein. Autumn Sweater. Viel Spaß die nächsten 2 Stunden und ich melde mich wieder in der Abmoderation.

0: Mit den County Grows verabschiede ich mich. Matze Edel sagt Tschüss. Danke fürs Zuhören. 2 Stunden Antistatik Herbstmix. Und natürlich kann man wie immer diese Sendung eine Woche lang in unserer Audiothek nachhören. Nächste Woche geht's dann weiter. Bis dahin.
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Horrorschöpfung zusammenbricht. Dort liegt er zunächst für unbestimmte Zeit, in sich selbst zusammengekauert wie eine liegende Acht, bis Hedwig aus der Küche

0: die Christin zu essen?
1: Fragt Radio der Sonnengott.
2: Also, was hältst du von mit ranzigem Käse überbackene Erdbeernasen, zwei hartgesottene heilige Hartz-IV-Eier mit einem Vanille, Van Beethoven oder Van Halen-Topping, eventuell gefüllt mit einer Pomme de Terre de la Minchia? Ja, und das Schafle, hallo.
0: Klingt mannigfaltig, magnifik. Bestimmt die Möglichkeit, dazu ein Ziesel Bier und eine schöne Flasche Rotwein zu bekommen. Eine Flasche von dem mit den schönen französischen Namen und dem Bleistift und süßen Holzgasbrenner-Roma.
1: Entgegnet Radio der Sonnengott. Der aus bisher noch nicht geklärten Gründen seit diesem Tage an nur noch mit diesem behinderten französischen Akzent, der wohl sehr wohl was zur Sache tut, zu sprechen pflegt.
0: Hau und bitte eine Flasche Jimi Hendrix Gin und eine erwiderte Salami from Hell aus Menschenfleisch. Oh, Hunger und Insekten. Ich liebe Insekten und Champagner. Und Marmelade von Fußkäse. Bitte noch eine Marmelade von Fußkäse.

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1: Ich hab schon in der Falle, Digga. Ich hab schon ein bisschen geknackert. Und was macht ihr so?

geht auch so. A jeder oder Handicap. 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